Gitte und die Frau, die dich liebt. 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Also wenn ein Lied so einen richtig schönen Schluss hat und nicht einfach irgendwie ausgeblendet wird, dann merkt man sich so einen Schluss natürlich auch. Und daraus machen wir unser Finale-Spiel. Hier sind

beziehungsweise das, was dann noch davon übrig geblieben ist. Und jetzt die Leitung frei. Welchen Hit suchen wir da heute Nacht? 0681 64 064 oder schicken Sie eine WhatsApp ins Studio oder gehen Sie ins Netz, kommen Sie auf unsere Seite ard.de/hitnacht. Wenn Sie per WhatsApp oder im Netz mitmachen, bitte den Musikwunsch nicht vergessen. Das ist wichtig, denn um den spielen wir. Wie heißt das gesuchte Lied? 0681 64 064 oder ard.de/hitnacht.

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1: Gleich 2.32 Uhr und wir haben noch zwei Meldungen. Die A1 Euskirchen-Köln ist zwischen Köln-Bocklemünd und dem Kreuz Köln-West in beiden Richtungen wegen Tunnelarbeiten noch bis um 5 gesperrt. Da gibt es Umleitungen. Und die A93 Weiden Richtung Regensburg ist zwischen Luhe-Wildenau und Wernberg-Köblitz wegen Bergungsarbeiten gesperrt. Umleitungsempfehlung über die U46.
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1: Und wir suchen in unserem Popquiz heute einen Hit. Und nicht nur das, wir suchen natürlich auch den Menschen, der diesen Hit gemacht hat. Weil sonst wäre es ein bisschen zu einfach. Ja? Also, und wir gehen einfach davon aus, wer den Hit erkennt, der weiß auch, wer ihn gemacht hat. Also, Sie können weiter raten bei uns. Wir suchen den Hit und den spiele ich Ihnen gleich nochmal vor. Nach Gary and the Pacemakers, Telefone 0681 64 064. Wir haben Ihnen den Schluss von einem Hit vorgestellt. Welchen Hit suchen wir und wer hat ihn gemacht?
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Und wie immer habe ich jetzt noch für die Quereinsteiger in unser Popquiz eine letzte Chance. Wir spielen um einen Musikwunsch Ihrer Wahl. Und wir lösen das Quiz gleich auf. Also hören Sie schnell nochmal hin. Hier sind die letzten Töne aus einem Hit. Wir wollen wissen, wie heißt das Lied und wer hat's gemacht. Also, hier ist er nochmal, der Schluss vom gesuchten Lied. Schnell noch anrufen, Sie haben noch 2 Titel Zeit für die Lösung. Zu welchem Hit gehört dieser Schluss? 0681 64064 oder ard.de/hitnacht. Und das ist neu bei uns im Programm, das ist Aurel und ich brauch mal wieder Sonne.

Das ist Robin Gibb in der ARD-Hitnacht und Another Lonely Nights in New York. Vorsicht, Autofahrer auf der A5 Frankfurt-Kassel zwischen Homberg-Ohm und Alsfeld-West. Da sind Personen auf der Fahrbahn. Ja, wir haben durchaus wieder clevere Leute draußen am Radio. Wir haben sehr viele richtige Lösungen für unser Popquiz. Alle sind jetzt im Lostopf, also alle, die richtig lagen. Bitte nicht mehr anrufen, keine WhatsApp mehr schicken. In 3 Minuten lösen wir auf. Und dann läuft vielleicht Ihr Lieblingstitel im Radio. Gleich nach Glen Campbell und Southern Nights.

0: Mr. Glenn Campbell und Southern Nights in der ARD-Hitnacht. Haben Sie mitgemacht bei unserem Popquiz oder haben Sie vielleicht untereinander irgendwo in der Nachtschicht mit den Kollegen ein bisschen gequizt? Ja, dann kriegen Sie jetzt die Auflösung in unserem kleinen Popspiel und die kriegen Sie von unserem Gewinner. Und das ist Bernhard Schlütermann. Guten Morgen, Bernhard.
1: Ja, schönen guten Morgen, Dieter.
0: Bernhard, dann wollen wir jetzt erstmal die Frage klären. Zu welchem Stück gehört der Schluss, den wir den Hörern da vorgestellt haben?
1: Zu Heart of Gold.
0: Heart of Gold. Wer ist der Interpret?
1: Neil Young.
0: Hey, du bist ein ganz großer Neil Young-Fan, hast du mir gerade erzählt schon, ne?
1: Ja, genau.
0: Was schätzt du so an diesem Neil Young?
1: Seine musikalische Vielfalt.
0: Ja, da auf die Antwort habe ich gewartet. Das sagt im Prinzip jeder. Also Neil Young ist einerseits ein ganz softiger Folkmann. Das hat er solo und auch bei Crosby, Stills und Nash bewiesen. Aber auf der anderen Seite, wenn der die Stromgitarre rausholt, dann fliegen einem manchmal die Ohren weg bei seinen Stücken. Geht dir das auch so?
1: Ja, das gerade das Softige, wie du sagst, da fällt mir ein Sugar Mountain.
0: Ja.
1: Was wirklich sehr,
0: sehr schön
1: softig war.
0: Ja.
1: Und wo einem wirklich die Ohren wegfliegen, das ist sowas wie bei Hurricane, was wirklich für Fans von Stromgitarre ist.
0: Ja, genau.
1: Gut. Und ich kann mich da gut an die Jugendzeit erinnern, wo wir also da wirklich unsere Köpfe bei geschüttelt haben.
0: Ja, okay. Wir spielen gleich den Soften, den wir heute auch gesucht haben, nämlich Neil Young mit Heart of Gold. Aber erstmal kriegt Bernhard von der ARD-Hitnachtwerkskapelle, ein Kleintusch, das muss schon mal sein. Und neben dem Tusch.
1: Super.
0: Ja, bitteschön, immer wieder gerne. Bernhard, neben dem Tusch hast du natürlich jetzt einen Musikwunsch frei. Was sollen wir ins Radio bringen?
1: Ich würde mir gerne Satisfaction von den Rolling Stones hören.
0: Ja, und hinten drauf dann Neil Young. Das ist doch ein Zusammenhang, hä?
1: Ja, wunderbar, besser geht's
0: nicht. Können wir nicht meckern, alles klar. Bernhard, danke fürs Mitmachen, schöne Nacht noch. Tschüss.
1: Gleichfalls. Tschüss.

Neil Young, die unverkennbare Mundharmonika und natürlich gerade gehört dieser Schluss, den wir heute gesucht haben im Popquiz von Heart of Gold. Und Vorsicht, Autofahrer, auf der A10 Dreieck Potsdam Richtung Dreieck Havelland zwischen Dreieck Werder und dem Großkreuz ist eine ungesicherte Unfallstelle im Moment. So, in meiner Musikstunde, da geht es heute in der ARD Hitnacht um einen amerikanischen Musiker. Der hat es schon sehr früh, praktisch als einer der ersten, geschafft, Country-Musik und Popmusik so zusammenzumischen, dass er in beiden Hitparaden gelaufen ist. Also ja, sowohl in den Country-Charts als auch in der ganz normalen Hitparade. Und seine Hits haben auch viele andere Musiker gecovert. Mehr nach den Nachrichten. Und bis dahin gibt's noch Achim Reichel mit A

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1: Es ist dicht bewölkt heute, jedenfalls im Nordwesten. Örtlich gibt es da auch Schauer oder Gewitter. Im Süden und im Osten dagegen klar und trocken. Die tiefsten Werte 17 bis 10 Grad. Und so bleibt es auch am Tag verteilt, also im Süden weiterhin freundlich und trocken. In der Nordhälfte, da ziehen immer wieder Wolken durch, die bringen vereinzelt auch Schauer oder kurze Gewitter. Die Höchstwerte im Nordwesten liegen bei 25 und im Südosten bei 30 Grad. Und die Aussicht noch für den Freitag, da gibt es im Süden Schauer und Gewitter. In der Nordhälfte ist es aufgelockert und meist trocken. Dann die Temperaturen 20 bis 33 Grad.
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1: Eine Meldung noch, die kommt von der A1 Euskirchen-Köln. Die ist zwischen Köln-Bocklemünd und dem Kreuz Köln-West in beiden Richtungen wegen Tunnelarbeiten noch bis um 5 gesperrt. Da gibt's Umleitungen, ansonsten gute Fahrt.
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1: Und bei mir geht's jetzt um die Musik von einem Mann, der seit über 50 Jahren zu den Topstars in Amerika gehört. Seine Hits sind diesmal Thema in meiner Musikstunde. Und im Studio ist Dieter Exter. Hallo zusammen.
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1982, da war das Original in den Charts. Das hieß That's What Friends Are For. Kam von Dionne Warwick, Gladys Knight, Elton John und Stevie Wonder. Und die haben das aufgenommen für die AIDS-Stiftung. Und im Jahr 87, da gab es dann die gerade gehörte deutsche Version. Katharina Valente, Gianni Morandi, Joy Fleming und Edo Zanki. Wenn man Freunde hat. So, gleich starten wir mein heutiges Musikthema in der ARD-Hitnacht. Da geht es um einen Mann, der bisher 125 Millionen Tonträger verkauft hat. Allein in Amerika hatte er 22 Nummer 1 Hits in den Charts. Natürlich kennt man ihn auch sehr gut bei uns in Deutschland. Hier haben zum Beispiel auch Künstler seine Hits auf Deutsch gecovert und auch andere Musiker haben mit seinen Hits gearbeitet. Mehr gibt es gleich bei mir. Vorher noch neue Musik von Markus Siebert, der Titel Chancen. Und das hier sind die Everly Brothers und Bye Bye Love.

0: Markus Siebert heißt der Mann und der Titel Chancen. So, jetzt verrate ich Ihnen erstmal den Namen, um den es heute in meiner Musikstunde geht. Es ist Kenny Rogers. Kenny, der hat als Country-Musiker angefangen, aber seine Lieder, die sind dann auch immer öfter in den ganz normalen Pop-Hit-Paraden aufgetaucht. Und diese Doppelpräsenz, die hat ihn dann ganz schnell zum Superstar werden lassen. Von seiner Country-Karriere hat Kenny aber auch schon Jazz und Rock'n'Roll gespielt. Also der hat sich erstmal eine gute Basis geschaffen. Und so waren es dann auch nicht immer die ganz traditionellen Country-Songs, die ihn später so bekannt gemacht haben. Als Einstieg für unser Thema habe ich jetzt erstmal ein Original. Der Titel, der wurde 1978 mit einem Grammy als der beste Country-Song des Jahres ausgezeichnet. Hier ist Kenny Rogers und The Gambler.
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Kenny Rogers und The Gambler. Und die Hits von Kenny Rogers, die sind heute Nacht mal Thema bei mir in meiner Musikstunde. Und ich habe es ja schon gesagt, viele Musiker auf der ganzen Welt haben Stücke gecovert, die er bekannt gemacht hat. Okay, Kenny hat meist auch Songs von anderen Komponisten gesungen. 1979 entstand da zum Beispiel der Song Coward of the County. Platz 3 in Amerika, Platz 1 in England. Und bei uns in Deutschland, da gab es gleich mehrere Versionen von diesem Titel. Die erste, die hat 1980 Bruce Lowe gesungen. Und dann gab es im gleichen Jahr eine mehr Country-betonte Fassung. Und die kam von Tom Astor. Hier ist die deutsche Version von Coward of the County. Hier ist Tom mit Feigling des Jahrhunderts.

Kenny Rogers und seine Hits, heute Thema in der ARD Hitnacht, das war natürlich Tom Astor und der Feigling. Kenny, der hat auch immer gerne Duette mit Frauen gesungen, da hat er mit Sheena Easton gearbeitet oder mit Kim Carnes und auch mit Dolly Parton. Mit Dolly hat er 1983 einen Hit gelandet mit dem Titel Islands in the Stream, eine Komposition von den Bee Gees. Ja, und von diesem Titel gab es eine tolle Version, eine Coverversion, und zwar von Joanna Zimmer, die blinde deutsche Sängerin mit der tollen Stimme. Sie hat diesen Titel hier sehr gut interpretiert. Und mehr Hits, die Kenny Rogers bekannt gemacht hat, gibt's gleich. Hier ist Joanna Zimmer und Islands in the Stream.

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1: 3.34 Uhr und wir haben noch die Meldung von der A1 Euskirchen-Köln. Die ist zwischen Köln-Bocklemünd und dem Kreuz Köln-West in beiden Richtungen wegen Tunnelarbeit noch bis um 5 gesperrt. Da geht's Umleitungen. Ansonsten gute Fahrt.
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1: Die Musikstunde in der ARD Hitnacht und gleich geht's wieder um die Musik, die ja Kenny Rogers bekannt gemacht hat. Gleich nach Middle of the Road und das hier ist Heinz Rudolf Kunze.
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0: Middle of the Road in der ARD-Hitnacht. Vorsicht, Autofahrer auf der A43 Wuppertal Richtung Recklinghausen. Zwischen Kreuz Herne und Recklinghausen hoch Lamarck. Da ist eine Ölspur auf dem rechten Fahrstreifen. Bitte fahren Sie da angepasst. Heute in meiner Musikstunde Songs, die Kenny Rogers bekannt gemacht hat, der amerikanische Country- und Popmusiker. Er ist seit über 50 Jahren auf der Szene und er hatte viele erfolgreiche Songs. Titel, die es dann auch in die deutschen Charts geschafft haben. Und so haben sich dann auch deutsche Künstler mit seinen Liedern beschäftigt. 1977, da hat zum Beispiel Michael Holm den Titel Lucille veröffentlicht, mit dem Zusatz Musst du jetzt gerade gehen. Und auch der leider verstorbene Gunter Gabriel, der hat auch mit diesem Titel von Kenny Rogers gearbeitet. Er hat den Text wieder ein bisschen verändert und so hat sich das im gleichen Jahr angehört. Hier ist Gunter Gabriel und seine Fassung von Lucille.
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Gunter Gabriel singt Kenny Rogers und die Lucille. Wir hatten ja vorhin schon mal den Namen Dolly Parton. Dolly Parton hat ja mit Kenny Rogers dieses Duett Islands in the Stream gemacht. Und Dolly war immer schon ein ganz großer Fan von Kenny Rogers. Und so hat sie dann auch einige seiner Lieder auf ihren Platten gesungen. Zum Beispiel einer der ersten Hits von Kenny Rogers, der hieß Something's Burning. Der kam 1970 in die Charts und im Jahr 1996, da hat Dolly Parton dann ein Album gemacht, das nannte sie Treasures, also Schätze. Und das waren Lieder, die sie immer wieder bewundert hat. Darunter auch der Hit von Kenny Rogers. Hier ist die Version von Dolly Parton von Something's Burning.

Ja, so hat man Dolly Parton nicht oft gehört in ihrer Karriere. Something's Burning, damals bekannt gemacht von Kenny Rogers. Wir haben noch was für die Autofahrer. Vorsicht auf der A5 Heidelberg Richtung Karlsruhe. Zwischen Bruchsal und Karlsruhe Nord ein defekter LKW auf dem rechten Fahrstreifen. Und Vorsicht A3 Frankfurt Richtung Köln. Zwischen Dreieck Heumar und dem Kreuz Köln Ost. Da liegt ein Reifen auf der Fahrbahn. Und jetzt noch ein letztes Lied in meiner Musikstunde. Und da singt jetzt auch gleich wieder Kenny Rogers. Allerdings nicht alleine. 1980, da hatte Lionel Richie ein Lied für Kenny Rogers geschrieben. Mit dem ist Kenny auf Platz 1 gelandet. 18 Jahre später hat es dann auch Lionel Richie auf seinem Soloalbum gesungen. Und vor 7 Jahren, da haben die beiden dieses Lied mal als Duett eingespielt. Und das passt ja nun sehr schön zum Schluss, zum Finale, zum Thema die Hits von Kenny Rogers. Hier ist der Titel Lady, zusammen eingespielt mit dem Komponisten Lionel Richie.

tolle Zusammenarbeit. Lionel Richie und Kenny Rogers. Und um den ging's heute Nacht bei mir. Die Lady in der ARD-Hitnacht von SR3 Saarlandwelle. Ein englischer Organist, Sänger und Komponist hat heute Geburtstag. Darum kümmern wir uns gleich in der nächsten Stunde. Und zwei Kandidaten werden auch heute Morgen wieder im Wunsch-Hit-Duell antreten. Und bis zu den Nachrichten noch ein bisschen Musik aus Italien. Hier ist Neck, Laura Nonché.

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1: Und jetzt sind Sie bei uns wieder mitten im Radio. Sie sind unsere Kunden und gleichzeitig unsere Jury im Wunsch-Hit-Duell. Und da starten wir gleich. Im Studio ist Dieter Exner. Morgen.
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Elton John und Nikita in der ARD-Hitnacht. Vorsicht, Autofahrer auf der A31 Gronau Richtung Oberhausen zwischen Schermbeck und Dorsten West. Ein defektes Fahrzeug in der Baustelle. Da bitte angepasst fahren. Ja, haben Sie einen Titel im Kopf, von dem Sie überzeugt sind, dass er vielen Leuten gefällt? Ja, dann machen Sie doch mal mit heute Morgen in unserem Wunschhit-Duell. Zwei Kandidaten werden gegeneinander antreten. Und die Hörer entscheiden am Telefon, welcher Kandidat seinen Wunschhit hören wird. Und Sie haben jetzt erstmal 15 Minuten Zeit. Bewerben Sie sich bei uns. Entweder am Telefon 0681 64 064 oder schreiben Sie eine WhatsApp oder kommen Sie ins Netz auf unserer Seite ard.de/hitnacht. Da gibt's ein Mitmachformular. Und alle Vorschläge gehen in einen Lostopf. Um 16:30 losen wir dann hier im Studio zwei Finalisten aus. Deren Hits werde ich vorstellen und, naja, dann liegt alles Weitere in der Hand der ARD-Hitnachthörer. Ich bin gespannt auf Ihre Ideen heute Morgen. Mit welchem Song rechnen Sie sich denn gute Chancen aus? Telefon 0681 64 064 oder ard.de/hitnacht. 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

Und das war auch der Titel, die Kinder dieser Welt und Gary Lux. Ja, die Hitnacht von SR3 Saarlandwelle am 24. August. Und jetzt gratulieren wir einem englischen Musiker zum 72. Geburtstag. Sein Name Ken Hensley. Ken Hensley ist ein sehr, sehr guter Organist. Er spielt aber auch Gitarre und er singt. Zwischen 1970 und 1980 war er die treibende Kraft und auch mit seiner Orgel der Soundgestalter bei Uriah Heep. Im Jahr 1970, da hatte er ein Lied geschrieben, das der damalige Sänger von Uriah Heep, David Byron, nicht singen wollte. Der Text war ihm irgendwie zu banal und er hatte auch nicht mehr so richtig Bock und dann hat er die Band auch verlassen. Also hat dann Ken Hensley selber gesungen. Und das wurde dann zum größten Hit der Band. Und es ist bis heute ihr Erkennungslied. Damit gratuliert das ARD-Hitnacht-Team heute Morgen dem Komponisten und dem Sänger und dem Organisten Ken Hensley zum 72. Geburtstag. Wir sind Uriah Heep und die Lady in Black.

0: Petula Clark in der ARD Hitnacht. Und jetzt brauchen wir die Hörer draußen am Radio. Und je mehr, umso besser. Wer braucht die Hörer? Unsere beiden Kandidaten für unser Wunschhit-Duell. Die haben wir nämlich gerade ausgelost. Das sind die beiden Finalisten. Und Sie müssen sich leider für einen der beiden Vorschläge entscheiden. Und deshalb, je mehr anrufen, umso besser. Sie können heute Morgen wählen zwischen Niedersachsen und Nordrhein-Westfalen. Ja, da sind wir nämlich musikalisch. Und es sind zwei Herren, die wir ausgelost haben heute Morgen, was nicht heißen soll, dass die Frauen nicht mitgemacht haben. Aber wir machen jetzt keine zwei verschiedenen Lostöpfe, einen für Frauen und einen für Männer. Wir schmeißen das alles zusammen. Und deshalb hat es halt heute zwei Herren getroffen. Hier ist der Vorschlag von Stefan. Stefan möchte das Wunschhit-Duell heute Morgen gewinnen mit Herbert Grönemeyer. Und mit dem hier.
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0: So, das wäre das Thema Niedersachsen. Und wie geht es aus? Vielleicht entscheiden sich ja die Leute doch dann eher für Niedersachsen. Ja, dann stimmen Sie doch für den Vorschlag von Bernhard Thies aus Gütersloh. Und Bernhard, der hat sich Truckstop bestellt.
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0: Ja, das Kind im Mann. Beziehungsweise der Titel heißt natürlich so, Männer sind so. Das war ein Truckstop. Ja, was wollen wir ins Radio bringen? Wir machen die Leitung frei und die berühmte Strichliste. Bitte entscheiden Sie sich für Herbert Grönemeyer mit Bochum oder für Truckstop mit Männer sind so. Unsere Nummer 0681 64 064. Jetzt sind alle Leitungen frei.
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0: Es ist 4.30 Uhr. Vorsicht, Autofahrer auf der A5 Kassel Richtung Frankfurt. Zwischen Obermörlen und Friedberg, da liegen Reifenteile. Und ansonsten wünschen wir allen unterwegs gute Fahrt.
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0: Ein deutsch-deutsches Duell heute in der ARD Hitnacht. Wer soll gewinnen? Truckstop oder Grönemeyer? 0681 64 064
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Telefonleitungen blinken alle noch und in der WhatsApp-Maschine. Schönen guten Morgen, bitte spielt Herbert Grönemeyer, danke, euer Micha. Dann bitte Truckstop, euer Birger. Beides Top-Titel, bin von der Musikstunde noch so ein bisschen in Country-Stimmung, deshalb meine Stimme für Truckstop. Einmal Truckstop bitte, eure Karin und Olaf aus Eichwald. Herbert Grönemeyer spielen bitte, Bochum ist ein cooles Lied. Und Truckstop kommen gleich dreimal hintereinander. Beide Titel sind toll, aber bitte für mich Bochum mit Herbert Grönemeyer. Ja, ich glaube, wir geben Ihnen noch eine kleine Entscheidungsrunde. Ja, wer ist recht? Also Sie haben jetzt immer noch die Entscheidung in der Hand. 0681 64 064. 3 Minuten lassen wir die Leitung noch auf, dann müssen wir auflösen, beziehungsweise mal kurz durchzählen. Das sind Kansas mit Dust in the Wind. Und was spielen wir gleich? Grönemeyer oder Truckstop?

Ja, Bobby Bär, ich muss mal kurz schlucken, weil das habe ich jetzt nicht ganz verstanden. Ich habe eine WhatsApp gekriegt. Guten Morgen, ich muss Einspruch erheben. Gütersloh liegt nicht in Niedersachsen, sondern in Nordrhein-Westfalen. Liebe Grüße, Karin. Jetzt bin ich völlig verwirrt. Habe ich das so erklärt? Nee, ich habe gesagt, Niedersachsen, dafür stehen Truckstop, spielen gegen Nordrhein-Westfalen, dafür steht Herbert Grönemeyer. So, das war das, was ich erklärt habe, Karin. Mehr eigentlich nicht. Aber gut, nur um zu beweisen, dass ich hier wirklich alles lese, was da so reinkommt. Jetzt habe ich aber noch was für die Autofahrer, also offiziell. Vorsicht auf der A33 Brilon Richtung Bielefeld zwischen Stuckenbrock-Senne und Schloss Holte-Stuckenbrock. Da liegen Gegenstände auf der Fahrbahn. So, wer hat gewonnen? Niedersachsen oder Nordrhein-Westfalen? Gewonnen hat heute Morgen leider nicht Stefan. Lieber Stefan, Herbert Grönemeyer mit Bochum, das lässt sich heute Morgen irgendwie nicht einrichten, aber das hier schicken wir ins Radio. Ihr lieben Country-Fans, hier ist noch Country-Musik von Truckstop, gewünscht von Bernhard Thies. Truckstop mit Männer sind so.

0: Musik zum Wachwerden, Chris Andrews und der Yesterday Man. Und ja, das war gestern. Jetzt gucken wir mal auf morgen. Morgen gibt es eine neue Ausgabe der ARD Hitnacht. Dann zum Beispiel in meiner Musikstunde mit einem sommerlichen Thema. In der Mitmachaktion, da geht es um einen Buchstaben. Damit könnten Sie Ihren Lieblingshit ins Radio bringen. Es gibt natürlich wieder ein neues Wunschetuell. Und es gibt, ja, meine beiden Lieblinge hier. Die sind auch wieder dabei.
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3: Du, Hase, wir können uns dein vieles Bier nicht mehr leisten. Das ist einfach zu teuer.
4: Moment mal, Schnubbe. Du willst mir mein Bier streichen? Und du kaufst dir jeden Monat für 60 Euro irgendwelches Schminkzeug. Das ist aber ungerecht.
3: Ja, du sollst mich doch auch schön finden, Hase.
4: Ja, und was meinst du, wofür ich das Bier brauche, Schnubbe?
0: Das war aber ziemlich böse heute Morgen. Na gut. Kommen Sie hoffentlich gut durch den Donnerstag. Wir hören uns morgen wieder um 0:05 Uhr. Mein Name ist Dieter Exner. Bis dann und ciao.

0: Hallo, mein Name ist Manfred Sechsauer. Ich möchte gerne mit Ihnen einen Streifzug durch die faszinierende Welt der Rock- und Popmusik der 60er Jahre unternehmen.
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0: Schön, dass Sie reinhören in unsere Reise durch die 60er Jahre der Rock- und der Popmusik. Mein Name ist Manfred Sechsauer und ich möchte Ihnen ganz gerne etwas über die Musik und die Musiker der Roaring Sixties erzählen. Über eine wirklich spannende Zeit mit vielen großen Stars der Jahre 1964-65.

Ludwig Erhard ist Bundeskanzler. Er gilt als Vater des Wirtschaftswunders. Heinrich Lübke ist Bundespräsident. Cassius Clay wird Boxweltmeister aller Klassen und damit Boxlegende. Er konvertiert zum Islam und nennt sich fortan Muhammad Ali. I am the greatest wird sein Markenzeichen. Die deutsche Industrie holt sich Arbeitskräfte ins Land. Sie kommen aus den damals ärmsten Ländern Europas. Auf dem Kölner Hauptbahnhof wird als millionster Gastarbeiter der Deutschen Bundesrepublik ein Portugiese begrüßt. Am 2. Juli unterzeichnet in Washington US-Präsident Lyndon B. Johnson das Bürgerrechtsgesetz zur Aufhebung der Rassentrennung. Es wurde bereits von John F. Kennedy auf den Weg gebracht. Nach Beendigung der Sklaverei im Jahr 1863 ist es das wichtigste Dokument zur Gleichstellung der schwarzen Bevölkerung in den USA. Am 7. August beschließt der US-Kongress einstimmig die Annahme der sogenannten Tonkin-Resolution. Damit erhält Präsident Johnson die Vollmacht zur amerikanischen Beteiligung am Vietnamkrieg. 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

Am 9. September genehmigt die DDR Rentnern Verwandtenbesuche in der BRD und in West-Berlin und setzt am 1. Dezember den Zwangsumtausch von Geld für Besucher aus dem Westen fest. Am 14. Oktober wird der russische Präsident Nikita Chruschtschow vom Plenum des ZK aus seinen Ämtern entlassen. Nachfolger im Amt ist Alexei Kosygin, Parteichef ist Leonid Brezhnev. Der Philosoph Jean-Paul Sartre lehnt am 22. Oktober den Nobelpreis ab. Zwei Ereignisse sind 1964 Höhepunkt in der Sportwelt. Am 29. Januar werden in Innsbruck die Olympischen Winterspiele eröffnet und am 10. Oktober die Olympischen Sommerspiele in Tokio. Bum, bum.

In der Geschichte der Rock- und Popmusik beginnt das Jahr 1964 mit Ereignissen von überragender Bedeutung. Ja, man kann sagen, mit einer musikalischen Revolution. Nichts mehr wird sein wie vorher. 7. Februar 1964, 13.20 Uhr. Auf dem New Yorker Kennedy Airport landet der Pan-Am-Flug PA-101. Vor der Gangway wimmelt es von Presseleuten, die Kameras sind bereit, die Blitzlichtlampen hochgestreckt, ebenso die Mikrofone der Tonbandgeräte. Die Tür geht auf und auf der Gangway erscheinen vier junge Männer. Strahlende Gesichter, seriöses Erscheinen, vier Knopfjackett, weißes Hemd, Krawatte, dunkler Mantel und Pilzkopffrisur. Die Beatles betreten amerikanischen Boden. Eine friedliche Invasion und Amerika ergibt sich. Die Rockgeschichte nimmt eine neue Wendung. In der Ankunftshalle versuchen mehr als 1000 kreischende Teenager bis zur Absperrung vorzudringen. Und oben auf der Terrasse, da drängen sich weitere 3000 Kids. Brian Somerville, der Pressesprecher der Beatles, hat alles gut vorbereitet, aber das hier nicht erwartet. Dies ist ja völlig aus der Kontrolle geraten, ruft er aufgeregt. Und dann stellen nach amerikanischer Manier die Reporter ihre Fragen. »Würden Sie uns etwas vorsingen?«, fragt einer. »Nö, erst brauchen wir Geld«, meint John Lennon. »Haben Sie vor, etwas mit nach Hause zu nehmen?«, will ein anderer wissen. »Ja, das Rockefeller Center«, erhält er von Paul McCartney zur Antwort. Als Ringo Starr gefragt wird, was er von Beethoven halte, entgegnet der: »Oh, ich mag ihn, vor allem seine Gedichte.«

Im New Yorker Plaza Hotel, wo die Beatles wohnen, klettern Mädchen die Feuertreppe hoch, stürmen die Treppenhäuser und versuchen, zu den Beatles vorzudringen. Diese sind auf Sightseeing-Tour in Manhattan, tanzen Twist im Peppermint Club, schauen Fernsehen und flirten mit den Zimmermädchen. Am 9. Februar geben die Beatles im amerikanischen Fernsehen ihr Live-Debüt. Sie treten in der berühmten Ed Sullivan Show auf. 73 Millionen Menschen schauen zu. Vor der Show erreicht sie ein Telegramm aus Hollywood mit Glückwünschen zum Amerika-Besuch und zum Auftritt bei Ed Sullivan. Absender? Elvis Presley. 2 Tage danach haben die Beatles im Washington Coliseum ihr amerikanisches Konzertdebüt. Eine halbe Stunde lang stehen sie auf einer improvisierten Drehbühne. Ein musikalisches Ereignis mit Auswirkungen auch auf die Wirtschaft. Das Magazin Billboard schreibt nämlich, seit 1775 war der Einfluss von Großbritannien auf den amerikanischen Handel nie mehr so stark. Viele kleine und große amerikanische Firmen balgen sich nun um jedes englische Produkt, so steht's in der Billboard. Auch andere englische Bands profitieren davon und schaffen den Sprung über den großen Teich.

Die Beatles gehen auf Tournee. Mit einem privaten Eisenbahnwaggon reisen sie nach Washington, treten abends im Kolosseum auf und werden dort von tausenden kreischenden Teenagern mit Karamellbonbons, Lockenwicklern und anderen Dingen bombardiert. In Miami verursachen sie bei ihrer Ankunft Verkehrsstaus. 7000 Teenager spielen verrückt und randalieren. Auch bei der Abreise vom New Yorker Kennedy-Flughafen zurück nach England finden sich schreiende Mädchen in Massen ein und viele von ihnen fallen in Ohnmacht. Das also ist Amerika. Alle scheinen durchzudrehen, meint Ringo Starr. Aber die Beatlemania hat noch lange kein Ende. Am 23. Februar 1964 sind die Beatles mit einer Aufzeichnung ihrer bekanntesten Titel zum dritten Mal in Folge in der Ed Sullivan Show. Ed Sullivan erklärt, unser ganzes Team ist wirklich sehr, sehr traurig, dass diese dritte Sendung vorerst die letzte mit den Beatles ist. Diese Jungs aus Liverpool haben mit ihrem Verhalten hier alle beeindruckt, die sie kennenlernen durften. Nicht nur als professionelle Sänger, sondern auch als patente junge Männer. Die Beatles sind nun auf Tournee in aller Welt, auch in Australien. In Melbourne spielen sie im Juni 1964 vor 300.000 Menschen. George Harrison meint dazu, uns wollen hier mehr Leute sehen als die Queen. Eigentlich klar, sie hat ja auch noch keinen Hit gemacht. Im August beginnen sie eine neue Nordamerika-Tournee. Sie treten in San Francisco auf, danach in Kansas City. In Cleveland stürmen Fans die Bühne. Ein Polizeiinspektor greift ein und nimmt John Lennon einfach das Mikrofon weg und, naja, damit ist das Konzert beendet. Wie überall werden nun Auftritte der Beatles von Polizisten, Privatordnern und Hilfskräften begleitet. Mehr und mehr wird ja die Musik bei Konzerten übertönt vom Geschrei der Fans. Das nervt natürlich. Aber der Siegeszug der Beatles durch die USA im Jahr 1964 gilt als Meilenstein in der Rock-Pop-Geschichte. Ihr frischer Sound, ihr poppiges Aussehen, ihre Ausgelassenheit und ihr Humor, das alles traf genau den Nerv der Amerikaner.

Im Gegensatz dazu verlief die Karriere einer inzwischen ebenfalls weltberühmten englischen Gruppe in ganz anderen Bahnen. Achtung Amerika, Sie kommen, die Rolling Stones. Sie sind spitze, sie sind irre, sie sind Rebellen, sie haben Erfolg, sie sind Englands heißeste Band. Mit diesem Lob kündigt am 14. Mai 1964 die Schallplattenfirma per Anzeige im Magazin Billboard die Ankunft der Stones in Amerika an. Die Zeitung Daily Mirror hatte zuvor nach einer England-Tournee der Stones berichtet, dass man im Grand Hotel in Bristol der Rockgruppe den Zugang zum Speisesaal verweigerte, weil sie weder Jacketts noch Krawatten trugen. Das Blatt bezeichnete sie als, Zitat, die hässlichste Band Englands und setzt noch eins drauf, die meisten Eltern, überhaupt Erwachsene, mögen sie einfach nicht. Während in England im Mai 1964 die Stones mit ihrem Album The Rolling Stones Platz 1 der Charts besetzen, nachdem die Beatles 51 Wochen lang Nummer 1 waren, erscheinen sie, also die Stones, in Amerika mit Not Fade Away erstmals in den Charts auf Platz 89.

Im Juni treffen die Rolling Stones in New York zu ihrer ersten US-Tournee ein. Ihre Konzerte sind oft nicht sonderlich gut besucht. Ihr Fernsehdebüt in Amerika haben sie in The Les Crane Show des Senders WABC. In den Jazzstudios in Chicago lernen sie Blueskünstler der 40er und 50er Jahre kennen, wie zum Beispiel Chubby Checker, Muddy Waters und Willie Dixon. Die Stones treten in der ABC-Fernsehsendung The Hollywood Palace auf und spielen I Just Wanna Make Love to You. Gastgeber Dean Martin witzelt nach einer Nummer des Comedy-Akrobaten Larry Griswold: Das ist der Vater der Rolling Stones. Seitdem versucht er, sich umzubringen. Im Oktober 64 sagen die Stones eine geplante Südafrika-Tournee ab, weil die britische Musikergewerkschaft ein Anti-Apartheid-Embargo über Südafrika verhängt hat. Erstmals treten die Rolling Stones am 25. Oktober in der Ed Sullivan Show auf und singen Around and Around und Time is on my side. Ja, und warum auch immer im Publikum kommt es zu Krawallen. Und daraufhin erklärt Ed Sullivan: Ich verspreche euch, die, also die Stones, treten nie wieder in meiner Sendung auf. Was ich mir in 17 Jahren aufgebaut habe, lasse ich mir nicht in wenigen Wochen zerstören. Ja, ob es die Stones gestört hat, man weiß es nicht. Auf jeden Fall im New Musical Express wünschen sie allen verarmten Friseuren samt ihrer Familien schöne Weihnachten. Tja, über den weiteren Karriereweg der Rolling Stones in den Jahren 64, 65 und in den Jahren danach sollten sich aber einige Zeitgenossen noch sehr wundern.

Tja, und was tut sich 1964 in Deutschland auf dem Musikmarkt? Tja, der Siegeszug der Beatles um die Welt macht auch in Deutschland nicht Halt. In der Bundesrepublik sind die Beatles neben der politischen Prominenz die meist fotografierten Personen in den Printmedien. Sie stehen mit I Want to Hold Your Hand auf Platz 4 in den Charts, vor Trafi Deutsche mit Shake Hands auf Platz 6. Cliff Richard setzt mit Sag No zu mir auf Platz 8 seine Erfolgsserie auf dem deutschen Markt immer noch fort. Der Titel Skinny Minnie mit Tony Sheridan and the Beatles ist immer noch in den Singlecharts vertreten. Ein drittes Mal tauchen die Beatles in der Liste auf mit A Hard Day's Night vor Pretty Woman mit Roy Orbison. Die Hitliste der Gesangsgruppen, und das ist absolut neu in der Bundesrepublik, wird 1964 komplett bestückt mit 8 Rockgruppen, davon 2 deutsche und 6 aus England. In dieser Kategorie nehmen die Beatles Platz 1 ein, gefolgt von den Rolling Stones. Hinter der deutschen Gruppe The Rattles auf Platz 4 behaupten sich nunmehr englische Gruppen bei den Interpreten des Jahres. The Records, The Swinging Blue Jeans, The Searchers, The Animals und The Shadows. Insgesamt aber ist 1964 immer noch ein Jahr mit einer gemischten Musikpalette.

Ein Jahr später, 5. Oktober 1965, 18.05 Uhr. Für Beat-Fans beginnt eine neue Ära. An diesem 5. Oktober läuft die erste Sendung Hallo Twen mit Manfred Sechsauer. Musik und Information für junge Hörer auf der Europawelle Saar. Die erste tägliche Beat-Sendung eines öffentlich-rechtlichen Senders. Der Titel The Dixotay von Billy Butterfield, das Hallo Twen Thema, ist seit diesem Tag für viele ältere Hörer ein Signal abzuschalten. Für Millionen Teens und Twens aber ein Grund, alles stehen und liegen zu lassen und die Lautstärke ihres Radios auf volle Pulle zu drehen. Hallo Twen ist zunächst als Wunschkonzert geplant. Die Briefe der Hörer, man kann das heute kaum noch nachvollziehen, kommen wirklich körbeweise. Natürlich kommen auch böse Zuschriften. Besorgte Eltern schreiben sogar an den Spiegel und dieser veröffentlichte den Brief, in dem sich eine Mutter über die zunehmende Amerikanisierung der deutschen Jugend beklagt, besonders in der Sendung Hallo Twen mit Manfred Sechsauer beim Saarländischen Rundfunk. Beatles, Stones oder gar The Who mit dem Wahnsinnstitel My Generation, das ist halt für die Mama zu viel. Dieser Brief irritiert aber auch den damaligen SR-Intendanten Dr. Franz May sehr. Über den Programmdirektor lässt er nachforschen, ob es denn auch ein paar positive Reaktionen für diese Sendung gibt. Wir lassen ihm wirklich einen Waschkorb voller, natürlich positiver Briefe ins Büro bringen. Und die kommen an uns zurück und auf dem obersten steht ein Vermerk des Intendanten: Wenn das so ist, dann weiter so. Ihr Franz May.

Tja, aber fast hätte so ein Titel von The Who My Generation das frühe Aus für Hallo Twen bedeutet. Hallo Twen war in den 60er Jahren, das kann man ohne Übertreibung sagen, die erfolgreichste Radiomusiksendung für junge Leute. Über viele Jahre lang war sie beim Musikpol des Musikexpress, einer der damals wichtigsten Musikzeitschriften Europas, die beliebteste deutsche Popmusiksendung. Platz 3 für Teens, Twens und Top Time, WDR 12%. Zweiter Platz für Hits aus aller Welt, HR 18,4%. Und Platz 1, claro, Hallo Twen, Europawelle Saar, 30%. Durch Hallo Twen war der saarländische Rundfunk über Jahre auch der beliebteste Sender für junge Leute. Und für mich begann damals so richtig das Abenteuer Radio. Das SR-Schallplattenarchiv war zu Beginn der Sendung Hallo Twen nicht gerade sehr gut mit Beatmusik bestückt, also brauchte ich meine eigenen Platten mit. Aber lange musste ich die Singles und LPs nicht hin und her schleppen, denn auch die Plattenproduzenten, die Schallplattenfirmen bekamen schnell mit, wie gut dieses neue Konzept bei den jungen Hörern ankam. Regelmäßig bekam ich nun alles, was mit Beatmusik zu tun hatte, in den Sender geliefert. Ja, und einen zusätzlichen aktuellen Kick bekam die Sendung durch Jochen Berger. Es war ein Freund von mir, der in London studierte und sich sehr für Popmusik interessierte. Jochen Berger mochte ich so ganz einfach stiekum zu unserem Hallo Twen-Korrespondenten in London. Er besorgte die aktuellsten Platten und jede Woche machten wir nun eine Live-Schaltung nach London. Jochen saß dort am Telefon und berichtete über das Neueste aus Englands Musikszene. Alles live natürlich. Die Platten kamen noch am selben oder am Vortag per Postexpress nach Saarbrücken und aktueller ging's einfach nicht.

Die Europawelle Saar machte damals ihrem Namen alle Ehre. Denn der Sender in Saarbrücken war tatsächlich Europas stärkster Mittelwellensender. Wir erreichten über unsere Frequenz 1421 Kilohertz viele tausend Hörer in Belgien, Holland, Spanien, in Frankreich und in vielen Ländern Osteuropas. Auch bei den jungen Leuten in der DDR war Hallo Twen ein absolutes Muss. Es lag wohl auch an der besonderen Mischung. Bei Hallo Twen wurden ja nicht nur Platten gespielt, es gab Preisrätsel, einen Hallo Twen Briefclub, ein schwarzes Brett mit aktuellen Informationen über Stars, Konzerte und News aus der Welt der Popmusik. Und außerdem war Hallo Twen ständiger Gast mit Live-Sendungen in vielen Jugendstrafanstalten. Und immer mehr Promis besuchten uns auf dem Saarbrücker Hallberg. Jede Menge Stars gaben sich damals in meiner Sendung die Klinke in die Hand. Dave D, Johnny Holiday, Spencer Davis, die Trox, die Lords, die Rattles, Alexis Corner, John Mayle und viele andere kamen ins Studio und qualmten mir die Bude voll. Auch The Who waren in Saarbrücken zum Konzert und auf dem Hallberg. Einer ihrer Songs wurde zwar keine Nummer 1, schaffte es aber dennoch, die Hymne einer neuen Generation zu werden. My Generation.

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Beast of Burden, Beat Midler und damit hallo, herzlich willkommen mit einer kleinen Verspätung zum Oldie Club. Heute ist was Besonderes mit dabei. Wir haben eine halbe Stunde Musik aus dem Saarland, also es lohnt sich für dran zu bleiben und wir machen auch gleich weiter mit Bo Donaldson und The Haywoods und mit ihrem Titel, der 1972 die Nummer 1 war und das ist Billy Don't Be a Hero. Es war ein Millionenseller und den hören wir uns jetzt an.

Heute gibt es Musik, einfach so aus der Konserve, wie man so schön sagt, ohne entsprechendes Thema. Einfach nur mal gute Musik aus den 60ern, 70ern und 80ern Jahren. Und mit den 80er Jahren geht's dann gleich weiter mit den beiden Bonnie Tyler und Shaggin Stevens, ihr Rocking Good Way, und das war 1984.

Natürlich haben wir auch deutsche Aufnahmen mit dabei, klar. Und Französisch und Italienisch ist ebenfalls entsprechend vertreten. Wir haben dabei David Bowie, David Cassidy and the Partridge Family. Dann Diana Ross haben wir und Jordi Lafontaine, Philippe und Raffaella Cara, um nur einige zu nennen. Und die nächste, beziehungsweise der nächste Interpret ist C. Jerome und sein Semmer.

Jetzt machen wir noch einen Abstecher in die 60er Jahre. The Casuals, wer kennt die noch? Eine britische Bobband, die vornehmlich als Beispiel für ein One-Hit-Wonder in Erinnerung geblieben ist. Und ihr Titel aus den 68er Jahren ist Jazzerman.

Das ist der Beat der 60er Jahre mit hin. The Casuals, Jessamine, und wir bleiben in den 60ern. Da kommen bei mir also so richtig die Erinnerungen hoch, weil das waren ja die Jahre, die 60er, 70er und auch die 80er, wo wir also mit der Musik ja aufgewachsen sind, praktisch gesehen. Und wir haben also in den Beatkellern ja stundenlang gesessen, gelegen, wie auch immer, oder wir haben vom Radio gelegen, haben dann mit dem Tonband oder auch später mit dem Kassettenrekorder entsprechend alles Mögliche, was uns gefallen hat, aufgenommen. Und auch er war damals mit dabei. Er ist britischer, deutscher Popsänger und Songwriter. Er wohnt mittlerweile zum einen in Selm-Tentsche, nördlich von Dortmund, und auch auf Mallorca. Und seine großen Erfolge waren The Whomy It Concerns, Pretty Belinda, Carol O.K. und natürlich dieser Titel, Chris Andrews mit Yesterday Man.

0: Drubi. So viel Amore auf einem Haufen, das ist Wahnsinn. Amore, Amore, sein Titel. Und jetzt gehen wir nach Österreich. Und da haben wir sie, eine Pop-Rock-Band, die es allerdings nicht mehr gibt. Sie waren aktiv bis 2014. Es handelt sich hier um Gerd Steinbecker, Günther Timmischel und der Schikowitz, genau. Und alle drei Musiker stammen aus der Steiermark und was immer wieder in ihren Liedern anklingt. Und angefangen haben sie 1975. Hier ist STS, irgendwann bleib ich dann dort.
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Musik aus der Steiermark. Jetzt geht's um Roger Frederick Cook und Roger John Greenaway. Und die beiden waren ein Songschreiber-Duo, dessen Songs, man muss es jetzt mal genau hören, besonders in den 60er und 70er Jahren weltweit erfolgreich waren. Auch der Titel, den wir jetzt hören, und zwar Lovers of the World Unite.

Ja, Platz 7 belegten sie mit diesem Titel 1966 und jetzt wird's gruselig. The Zombies, aber keine Angst, einer ihrer schönsten Songs ist Imagine the Swan.

Die schönen 70er Jahre, 1977, Glad It All Over, und das waren Dead End Kids. Und zu ihnen ist zu sagen, Musik und Text zu diesem Titel haben Mike Smith und Dave Clark, The Dave Clark Five. Ja, das war die Gruppe, die das Original gesungen hat. Und produziert wurde diese Band Dead End Kids von Barry Blue. Der wird euch auch irgendwie schon mal, ja, zu Ohren gekommen sein. Und sein größter Hit war eigentlich Dancing on the Saturday Night 1974. Das zu ihnen. Jetzt kommen wir zu den 1000 Nadelstichen. Und das sind die Searchers.

Die 60er Jahre waren das. Dave D, Dozy B, Gimmick and Teach heißt die Gruppe eigentlich, aber den Dave D haben sie bei diesem Titel Today, Tonight, Today, so rum geht das Ganze, weggelassen. Also es waren nur Dozy, B, Gimmick and Teach. Und jetzt kommen ja Sonny Charles and the Shake Mates. Und ihr Titel, der wurde gewünscht vom Armin aus Roden, Black Pearl, und hier sind sie.

0: Schon schöne Musik. Black Pearl, Sonny Charles and the Checkmates. Und jetzt kommt eins der schönsten Liebeslieder. Und das stammt aus den 80er Jahren. Die Band war aktiv von 85 bis 89. Und sie sind zuständig für Deutsch Rock. Und ihr Titel: Ich liebe dich. Und das sind Clowns und Helden.
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Time After Time, und das war sie, Cynthia Ann Stephanie, genannt Cindy, und das Lupa kommt dann doch entsprechend hinterher. US-amerikanische Sängerin, Songschreiberin und Schauspielerin, und in den 80er Jahren, da feierte sie mit den Hits Girls Just Want to Have Fun. Oh Gott, heute ist wieder was los. Time After Time haben wir gerade gehört, und She Bop und All Through the Night, True Colors und. Also da könnte man noch einiges aufsagen. Sie ist ja gleichaltrig, hat ein bisschen Vorsprung, und zwar machen wir dieses Jahr die 70, und ihr Ehepartner ist David Thornton, und mit ihm ist sie verheiratet seit 1991. Das zu ihr. Jetzt kommen wir zu Blue Mink, eine Gruppe aus England, und erfolgreich waren sie von 69 bis 73. Und sie haben also viele Titel zu Hit gemacht. Melting Pot zum Beispiel, 69 war das. Dann By the Devil, Randy und. Man könnte also noch einiges aufzählen. Und ihn haben wir jetzt aufliegen. Und das ist der Bannerman oder The Bannerman. Und das ist ein Titel aus dem Jahr 1972.

Kirdelu. Das war Philippe Lafontaine, hat nichts mit dem Politiker hier aus dem Saarland zu tun. Er ist auch nicht aus Frankreich, nein, er ist aus Belgien, ist Sänger und Komponist, geboren in Gosselies und er vertrat Belgien beim Eurovision Song Contest 1990 mit dem Lied Magnomenie und erreichte Platz 12 von 21 Liedern, das mal am Rande noch entsprechend erwähnt. Jetzt kommen wir zu ihm, er ist also schon ein alter Hauding, was die Musik anbelangt, geboren im Oktober 1940 und er war auch mal bei den Shadows, das von 1958 bis 68, britischer Popsänger und mittlerweile Sir Cliff Richards und in seiner langen und vielseitigen Karriere von den späten 50ern bis heute hat er weltweit rund 250 Millionen Tonträger verkauft und er wurde 1995 als erster Popstar von König Elisabeth II. Zum Ritter geschlagen und hier ist er mit seinem Devil Woman, 1976 war das.

Wer jetzt gedacht hatte, das sind AC/DC, der hat falsch gedacht. Es war der Sänger Brian Johnson, der später bei AC/DC gelandet ist. Und das war die Formation Jordi, die von 1972 bis 1983 entsprechend existierte. All Because of You. Und das war ein Titel aus dem Album Hope You Like It, 1973 produziert. Und jetzt haben wir ihn mit Sound and Vision aus dem Jahr 1989, David Bowie.

Give Me Some Kind of Saint Girl. Und das war Alfred Jesse Smith, bekannt unter dem Künstlernamen Brandon Wood. US-amerikanischer Rhythm and Blues and Soul Sänger und Songwriter, und seine bekanntesten Hits waren Oogum Boogum Song und dieser Song aus dem Jahr 1967. So, jetzt haben wir mal ein bisschen was regelmäßig, und zwar Bob Marley und One Love.

Mitzis, das sind Wildhits auf Saarländisch, von witzig bis wutzig. Und wenn ihr mehr erfahren wollt, geht auf die entsprechende Homepage mitzis.com. Und ich habe also bewusst vorher Dreadlock Holiday gespielt mit Tennessee. Und damit ihr mal wisst, wie sich das Ganze von ihnen so in etwa anhört. Sie machen aus den weltbekannten Hits aus Pop, Swing, Blues und Reggae das Ganze auf Saarländisch. Und es ist eine fantastische Geschichte und es ist eine tolle Musik. Und ich weiß, dass irgendwann von ihnen was Neues rauskommt, aber mehr wird im Moment nicht verraten, weil ich habe vor, die Mitzis hier mal ins Studio zu holen und sie werden das Ganze dann hier entsprechend bei mir auch mit vorstellen. So, jetzt gehen wir zum nächsten Saarländer und der ist ja eigentlich bekannt auch über die Grenzen hinaus. Und zwar hat er 1983 die Hymne des Saarlandes produziert und dort drauf bin ich ein bisschen stolz. Wolfgang de Benki, der Mann, der das gesungen hat, und hier ist er mit einer brandaktuellen Version von diesem Lied, das sich jetzt ganz anders anhört, und da hören wir mal rein.

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1: Ja, Wolfgang de Bengi mit seinem Undordruff und das mit der neuen Version. Und jetzt habe ich eine Band, die habe ich, da muss ich also wirklich zu meinem Übel gestehen, dass ich diese Band noch nie gehört habe, nicht gekannt habe. Und jemand, der direkt in der Nachbarschaft wohnt, der hat mir dann mal die CDs von denen gegeben. Und ich muss sagen, fantastisch, was da also alles drauf ist. Sie machen Live-Musik und sie haben also auch jeweils ein Hinterwaldfest. Das ist im August und das muss man wirklich erlebt haben. Sie nennen sich Engelfangen und sie singen über Kellerbach, also Köllerbach, das Ganze auf Deutsch. Und wie sich das anhört, das hören wir jetzt. Und es ist wirklich ein musikalischer Leckerbissen. Ja.

Engel fangen. Mit ihrem Titel Kellerbach. Ja, man muss also auch dazu sagen, ich wohne hier in Kellerbach und null Ahnung von dieser Band. Und ja, ist mein Fehler, dass ich da mal nicht mehr nachgehakt habe. Aber wir werden also in nächster Zeit einiges aus dem Saarland kennenlernen, die nicht nur platt singen, sondern auch Englisch, Deutsch, wie auch immer. Und jetzt haben wir jemanden, der singt Englisch, hin und wieder auch mal Deutsch. Er ist klassischer Pianist, Organist, Musiklehrer, Musikschule. Er hat Privatunterricht gehabt, Studienmusiker für Bremsproduktionen. Und er hat in verschiedenen Bands gespielt, zum Beispiel Bluebirds, Voodoo Lounge Act, Still Working, Time for Two. Und also man muss wirklich sagen, er hat einiges in seinem Leben bewerkstelligt, nicht nur musikalisch, sondern auch, er ist Rechtsanwalt und viele werden jetzt sagen, die aus dem Saarland zuhören, ach genau, das ist doch der, genau, der Horst Klesen ist das und hier ist sein Titel aus seinem Album Behind the Times.

Time for Two. Carolina in My Mind, und ich habe das Vergnügen gehabt, die beiden schon mal zu interviewen, und das waren Werner Frey und Horst Klesen. Mittlerweile ist das Ganze verstärkt worden, eine weibliche Sängerin ist mit dabei und ein neuer Mann ist mit dabei, also mittlerweile nicht mehr Time for Two, sondern sie sind zu viert. So, jetzt machen wir noch den letzten Titel, und an dieser Stelle darf ich schon mal Tschüss sagen. Schön, dass ihr mit dabei wart, und beim nächsten Oldie Club ist dann wieder eine halbe Stunde aus der saarländischen Musikszene mit dabei, und Engelfangen macht jetzt den Abschluss mit ihrem Titel Hänge. Und wenn ihr den Anfang von dem Titel hört, wisst ihr ganz genau, wer den schon mal gesungen hat. Genau. Angie von Rolling Stones, hier von Engelfangen. Und das Ganze heißt Hänge. Tschüss, sagt der Bernd.

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1: SA1, Europawelle Saar, Meldungen über Verkehrsstörungen liegen uns zurzeit nicht vor.

Willkommen zur heutigen Ausgabe vom Star der Woche, die Ausgabe 57, das Ganze bis 15 Uhr auf SR1 Europa Wille Saar. Redaktion Rosemarie Jung. Am Mikrofon Wolfgang Hellmann. Und dabei haben wir 10 Interpreten, unter denen Sie dann Ihren Star der Woche per Telefon aussuchen können. Zeitgleich wird dann beim MD Marktforschungsinstitut in Frankfurt ebenfalls ermittelt. Und um 14.30 Uhr oder ab 14.30 Uhr liegt uns dann das Ergebnis vor. Das Ganze gliedert sich ein bisschen, und zwar haben wir erstmal in die Single-Verkaufshitparade geschaut und natürlich auch in die Langspielplatten-Hitparade dieser Woche. Wir stellen vor mit der Startnummer 1 Tears for Fears Shout, und dies ist der Platz 1 in der Single-Verkaufshitparade.

0: Als Start Nummer 1 heute beim Star der Woche dabei, Tears for Fears mit ihrem Nummer 1-Hit in der Single-Hit-Parade Shout. In dieser Single-Hit-Parade der Top 75 gibt es auch einen Aufsteiger international, ein Top-Hit aus Amerika. Und dieser Aufsteiger ist von Position 72 am letzten auf die Position 11 an diesem Mittwoch nach oben geschnellt. Daher auch bei uns im Angebot Ashford and Simpson, die Startnummer 2 mit Solid.
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Ashford and Simpson mit der Startnummer 2 in der heutigen Ausgabe vom Star der Woche. Solid hieß die Aufnahme und das war der Aufsteiger international in der Verkaufshitparade. Es gibt aber auch einen Aufsteiger national, eine Produktion, die von Jack White gemacht wurde. Die Interpretin kommt aus Amerika, sie heißt Pia Sedora. Der Titel Let's Dance Tonight und dies ist unsere Startnummer 3, der Aufsteiger national von Position 37 nach oben auf die 21.

Pierce Dora, Let's Dance Tonight, unsere Startnummer 3 beim Star der Woche in der Ausgabe vom 23. Februar 85, also heute. Wir kommen zur Startnummer 4 und dies ist der Einsteiger national-deutschsprachig. Von 0 auf Position 42 in der Mittwochsausgabe der Top 75. Daher bei uns heute mit dem Angebot Juliane Werding und 3 Jahre lang.

0: Mit der Startnummer 4 heute versehen, Juliane Werding und 3 Jahre lang. SA1, Europa Welle Saar, Meldungen über Verkehrsstörungen liegen uns zurzeit nicht vor.
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0: Die letzte Platte aus der Single-Hit-Parade jetzt im Angebot mit der Startnummer 5. Don Henley, Boys of Summer, großer Erfolg in der US-Hit-Parade und in Deutschland in der Verkaufs-Hit-Parade der Einsteiger international bei den Single-Platten. Von 0 gleich nach oben auf Position 45. Hier ist Don Henley, Boys of Summer, die Startnummer 5.

Don Henley, Boys of Summer, Einsteiger international von 0 auf Position 45 in der Verkaufshitparade der Singleplatten in Deutschland. Dies war unsere Startnummer 5. Wir kommen zu den Langspielplattenkünstlern, die in dieser Woche im Angebot sind beim Star der Woche auf SR1 Europawelle Saar. Startnummer 6, Foreigner, I Want to Know What Love Is, Platz 1 der Langspielplatten-Hitparade und wie gesagt aus dieser erfolgreichen der letzten LP von Foreigner der Titel I Want to Know What Love Is und das ist unsere 6 heute.

die aktuelle Langspielplatte von Foreigner Platz 1 in der LP-Hitparade Deutschland. Dabei mit der Startnummer 6 Foreigner und I Want to Know What Love Is. 18 Minuten vor 2 Uhr, Star der Woche, Ausgabe 57. Wir kommen zur Startnummer 7, eine Gruppe, die seit Jahren in Köln und Umgebung sehr beliebt ist. Inzwischen aber auch den Sprung in die bundesweite Hitparade geschafft hat. Die Blackfuss. Aufsteiger national in dieser Woche von Position 24 nach oben auf die 12. Blackfuss heute dabei mit der Startnummer 7 und dem Titel Katrin. 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

Blackfurs und Katrin, unsere Startnummer 7. Wir bewegen uns im Augenblick in der Langspielplatten-Hitparade Deutschlands. Und dort finden wir auch den Einsteiger international. Die Interpretin kommt aus Italien. Von 0 auf Position 51 in dieser Woche Gianna Nannini. Bei uns versehen mit der Startnummer 8. Sie startet mit dem Titel Bla Bla.

Blabla, ein Titel aus der neuen, aus der aktuellen Langspielplatte von Gianna Nannini. Bei uns dabei mit der Startnummer 8 heute. Und das war der Einsteiger international. Nun kommen wir zum Einsteiger national, also in deutscher Sprache gesungen. Der Interpret heißt Reinhard Fendrich. Der ist dabei, von 0 auf Position 58 nach oben zu klettern in der Verkaufshitparade der Langspielplatten. Reinhard Fendrich im Programm mit der Startnummer 9. Und das ist der Titel Haben Sie Wien schon bei Nacht gesehen?

Haben Sie Wien schon bei Nacht gesehen? Diese Frage kam von Reinhard Fendrich und es war unser Angebot 9 im Star der Woche in der Ausgabe 57 vom heutigen Datum, vom 23. Februar 85. 10 Interpreten im Angebot, also einer fehlt noch. Das heißt, eine Gruppe wird das sein. Und wenn Sie genau wissen möchten, wer heute so alles dabei war, das werden wir so um 5 Minuten nach 14 Uhr erklären. Sie wissen ja, ab 14 Uhr können Sie uns anrufen unter 0681, die Vorwahl Saarbrücken und dann die 2131. Und dann teilen Sie uns bitte per Telefon Ihren Star der Woche mit. Wie gesagt, die Wiederholung der Titel und der Interpreten, das folgt alles so nach 14.05 Uhr. Sie haben ja bis 14.30 Uhr die Möglichkeit, uns anzurufen. Was gibt's zu gewinnen? 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Damit kommen wir zur letzten Startnummer für heute. Schakatak zu Gast heute Abend in Saarbrücken in der Aula der Uni. Also heute am 23. Wer noch Lust und Laune hat hinzugehen, heute ist das Schakatak aus diesem Grund bei uns im Angebot mit der Startnummer 10. Und das ist der Titel Watching You. Wir melden uns ganz genau ab 14.05 Uhr und werden dann sehen, wie es ausgeht mit Ihrem Star der Woche. Hier ist die 10 von Schakatak.

Willkommen zur zweiten Stunde. Star der Woche heißt es auf SR1 Europa Villasar noch bis 15 Uhr. Dies hier ist nun die spannende Stunde, denn wir werden ab 14:30 ein Ergebnis haben, wenn Sie mitmachen und uns anrufen und Ihren Star der Woche uns per Telefon mitteilen. Noch einmal die Zusammenfassung, wer so heute dabei war. Startnummer 1, Tears for Fears. Sie sind mit dem Platz 1 der Verkaufshitparade vertreten. Der Titel heißt Shout. Start Nummer 2 kommt von Ashford and Simpson Solid. Und das ist der Aufsteiger international. Pia Sedora mit der Start Nummer 3, Let's Dance Tonight, haben wir gehört. Die 4 kam von Juliane Werding und hieß 3 Jahre lang. Und dies war der Einsteiger in der deutschen, beziehungsweise in der nationalen Produktion. Unser Einsteiger international, das war Don Henley mit der Start Nummer 5, Boys of Summer, sein Titel. Aus den Langspielplatten haben wir vorgestellt den Platz 1 von Foreigner und aus dieser LP, das war der Titel I Want to Know What Love Is, unsere Startnummer 6. Katrin von den Blackfuss, unsere Startnummer 7, Aufsteiger national. Aus der neuesten LP von Gianna Nannini hatten wir den Titel Bla Bla und die Gianna ist notiert bei uns bei Startnummer 8. Es war der Einsteiger international. Reinhard Fendrich notiert mit Startnummer 9. Wir hatten den Titel Über wen? Und das war der Einsteiger national. Und dabei die Startnummer 10, Musik von Chuck Attack, Watching You hieß die Aufnahme. Und Chuck Attack, wie gesagt, heute Abend in der Aula der Uni in Saarbrücken. Das waren die 10 Angebote. Sie können telefonieren unter 0681 die Vorwahl und dann die 2131 die Durchwahl ins Studio. Ich wiederhole 0681 und dann die 2131. Und damit, wie gesagt, bis 14:30 telefonfrei.

0: Herzlich willkommen. Wir haben euch wirklich wieder etwas mitgebracht an diesem 27. April 2026. Denn heute ist wieder ein ganz besonderer Tag, und zwar der 25. Todestag von Wolfgang Hellmann. Er verstarb leider viel zu früh im Alter von 52 Jahren, genau vor 25 Jahren. Und ich weiß diesen Moment noch, als wäre es gestern gewesen. Und wir nehmen den heutigen Tag genau deswegen zum Anlass, mal wieder an ihn zu erinnern. Am Mikro ist der Marc und ich wünsche viel Spaß. So, was haben wir denn vorbereitet in den kommenden zwei Stunden? Es gibt natürlich jede Menge Mitschnitte, jede Menge Schnipsel in unserem Archiv. Und deswegen bedienen wir uns an dieser Großzahl an Mitschnitten und senden das Ganze jetzt, ja. Und ich denke, ihr freut euch auch, wenn ihr Wolfgang Hellmann mal wieder im Radio hört. Und das ist heute der Fall. Diese Sendung anlässlich des 25. Todestags von Wolfgang Hellmann läuft übrigens auf mehreren Sendern, unter anderem auf Hallberg Funkhaus Memories, dem offenen Kanal Saarland, und auf Top 75, dem Chart Radio. Ebenso ist diese Sendung demnächst auch zu hören bei Michael Hermanns Retromeng YouTube-Kanal. So, ich würde sagen, dann starten wir doch gleich mal mit einer Gedächtnishilfe. Ja, wer sich nicht mehr so ganz an Wolfgang Hellmann erinnert, und ihr wisst ja, ich war früher der absolute Top 75-Fan, und so ist es klar, mit was wir hier einsteigen in die Sendung, mit einem Mitschnitt. Und zwar gehen wir ganz genau auf den 10. Juni 1987. Ihr müsst euch vorstellen, es ist jetzt Mittwochabend, 19.05 Uhr und SR1 Europawelle Saar ist eingeschaltet.
1: Von SR1 Europawelle Saar, die aktuelle Verkehrslage betrifft: Baden-Württemberg, die A5 Basel in Richtung Karlsruhe zwischen Rastatt und Ettlingen, Karlsruhe-Rheinhafen, 5 Kilometer Stau nach einem Unfall. Im weiteren Verlauf zwischen dem Dreieck Karlsruhe und Karlsruhe-Durlach 1 Kilometer Stau durch hohes Verkehrsaufkommen.

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1: Junge, du hast recht. Willkommen zur neuesten Ausgabe. Ausgabedatum der 10. Juni, also heute. Die deutsche Verkaufshitparade auf SR1 Europa Velazar ermittelt von Media Control. Am Mikrofon Wolfgang Hellmann. Guten Abend. Ein Riesengerangel heute innerhalb der Top 5. Nicht, da ist die 6 auf 4 und die, ja, also später mehr. Auf jeden Fall eins können wir sagen, wir haben 8 Neuzugänge und bei der neuen Position 1. Betonung liegt auf neu, ne, neu in 1, der wird sehr, sehr interessant werden. Und das bedeutet für alle Freaks der Sendung, die alte 1 ist nicht mehr die 1, gell? Also Madonna ist runter von der 1, es gibt was Neues. Erstmal unsere 8 Neuzugänge, dazu haben wir auch dann 2, 3 Aufsteiger, soweit die Zeit das uns erlaubt. Fangen wir unten an, auf der Position 75 finden wir heute Madet Jod von Wolfgang Niedecken. Na dann, mach's gut. I Just Can't Wait von Mandy auf der 74 und gleich auf der 73 unser Neuzugang 1 für heute. Und wen finden wir da? Tommy Steiner mit Parlez-vous Français. Unser erster Neuzugang, die Position 73. Hier ist Tommy Steiner.
2: Ja, so klang das damals. Die Top 75 war absolut Pflicht von 19.05 bis 20 Uhr in den 80er Jahren. Obwohl, zu Beginn war der Sendeplatz noch 20.05 bis 21 Uhr. Da kommen wir noch dazu. Tommy Steiner hätte jetzt eigentlich laufen sollen. Der ist damals auch gelaufen. Das war nämlich die sogenannte Top 75 Chronistenpflichtschuld. Ja, man hat damals gesagt, es wird jeder Neueinsteiger gespielt, egal was da einsteigt. Und so war das natürlich auch damals bei Tommy Steiner. Aber Wolfgang Hellmann wäre nicht Wolfgang Hellmann, wenn er danach nicht noch einen passenden Spruch auf den Lippen gehabt hätte.
1: Das war er, Tommy Steiner mit dem Neuzugang 1 für heute von 0 auf Position 73, Parlez-vous Français. Und nun kommen wir zum musikalischen Teil der Sendung. Die weiteren Positionen Swing Out Sister mit Surrender auf der 72 und die Münchner Freiheit mit Herz aus Glas auf der 71. Heat of the Night mit Bryan Adams auf 70, die Fine Young Cannibals auf Position 69 mit Ever Fallen in Love, Day in Day Out von David Bowie auf 68, Wake in the Presence of Beauty von Alison Moyet auf der 67, Meet El Presidente von Duran Duran auf der 66, Coming Around Again Carly Simon 65, Down to Earth von Curiosity Killed the Cat auf 64, I Come Undone von Jennifer Rush die 63 und Cool and the Gang mit Stone Love auf 62. Stay, Bonnie Bianco, Pierre Cosso auf der 61, Horizont mit Udo Lindenberg auf der 60 und Sela von Lionel Richie auf der 59. Let's Wait a While, neue Single von Janet Jackson auf der 58 und Break Every Rule, so heißt das korrekt, Tina Turner auf der 57. Stand By Me, Benny King, die 56. Sign of the Times von Prince, die 55. My First Love, Bonnie Bianco auf 54. Thin Red Line, neu von Glass Tiger auf der 53. Wanted Dead or Alive mit Bon Jovi, die 52. Und Mehr von Dir mit Nicki auf der 51. To Be With You Again, Level 42, die 50 und Terence Trent D'Arby mit If You Let Me Stay, die Position 49. Und hier ist der erste Aufsteiger für heute, am letzten Mittwoch, letzte Woche notiert auf der 58, heute nach oben, um 10 Punkte nach oben auf die 48. Hier ist Lou Gramm und Midnight Blue.

0: Ein Ausschnitt aus der Top 75 vom Juni 1987. Und da hatten wir jetzt auch den Leadsänger der Gruppe Foreigner mit dabei. Das war natürlich Lou Gramm. Die Top 75 wird natürlich in dieser zweistündigen Show noch eine weitere Rolle spielen. Ebenso wie das Thema Elvis. Das ist ja ganz klar. Wolfgang Hellmann und Elvis. Da kommen wir nicht dran vorbei, das auch heute mal zu thematisieren. Wir hatten ja vor gut zwei Jahren, anlässlich des 75. Geburtstags von Wolfgang Hellmann, auch schon mal eine Sondersendung. Da haben wir das Thema Elvis ausgeklammert. Das ist heute nicht der Fall. Ansonsten gehen wir ziemlich chronologisch vor. Ja, wir waren ja gerade beim Jahr 1987, das ist jetzt erstmal die Ausnahme. Denn wir starten natürlich mit Wolfgang Hellmanns Karriere beim SR. Und die ging natürlich los, was wir auf den Bändern gefunden haben, Ende der 70er Jahre. Und ja, eine der ersten Aufnahmen auf einem Band stammt aus dem März 1980. Und da hören wir jetzt einmal rein. Die Sendung heißt Die schönsten Melodien der Welt. Und man, ja, ich bitte darum, das Rauschen jetzt schon zu entschuldigen, aber die Ausschnitte sind so wertvoll und so historisch bedeutend, wie ich finde, da kann man darüber hinwegsehen. Also, Wolfgang Hellmann im März 1980 bei SR1 Europawelle Saar. Wir hören zwei Ausschnitte und auch dementsprechend zwei Titel.
1: SR1 Europawelle Saar, Meldungen über Verkehrsstörungen liegen uns zurzeit nicht vor. Und damit geht es weiter in unserer Sendung Die schönsten Melodien der Welt auf SR1 Europawelle Saar. Azzurro, ein Titel, der auch um die Welt ging im Jahre 1968. Der Interpret Adriano Celentano. Er begann zunächst mal eine Lehre als Scherenschleifer, dann als Uhrmacher, Gelegenheitsarbeiter, Elektriker und Automechaniker. Und dann änderte sich plötzlich das musikalische Weltbild schlagartig. Die Amerikaner gebaren Bill Haley und Chuck Berry und die heulten laut in die Welt der schönen Gesänge. Rock Around the Clock war zum Rock Around the World geworden. Nur in Italien sang man noch Bel Canto. Dann kam der 18. Mai 1957 im Mailänder Eisstadion und mit ihm ein peinlicher Sänger Celentano, der statt Honig Sand im Kehlkopf hatte. Die Reaktion war für italienische Verhältnisse merkwürdig. Kein enttäuschendes Pfeifkonzert, dafür ein Jubel wie für Caruso in seinen besten Jahren. Die Italiener liebten ihn, Europa lernte ihn lieben, spätestens mit Azzurro, das Jahr 68.

SR1 Europawelle Saar, die schönsten Melodien der Welt. Dies war eine, Azzurro mit Adriano Celentano. Sie kennen bestimmt auch die deutsche Version. Der Peter Rubin hat sie damals hier im Lande populär gemacht. Bad Bad Leroy Brown, 1973 das Jahr, der Komponist Jim Croce. Am 10. Januar 1943 ist er in Philadelphia geboren. Er komponierte bereits als 23-Jähriger in New York Titelsongs und Soundtracks fürs Fernsehen. Doch ein flinker Tonsetzer für Massenmedien wollte Jim Croce nicht werden. Er zog sich dann mit seiner Familie aufs Land zurück, fuhr Lastwagen und arbeitete im Steinbruch. Dort gewann er die Eindrücke und die Kraft, die er anschließend in 500 Lieder umsetzte. Darin bekannte er sich dann auch zum unverstellten Leben und Sterben der einfachen Leute. Jim Croce wurde leider nur 30 Jahre alt. Bei einem Flugzeugabsturz fand er dann den Tod. Sein Song Bad Bad Leroy Brown wurde in seiner Version nach seinem Tode dann ein großer Erfolg. Und auch bekannte Interpreten wie Frank Sinatra haben dieses Werk übernommen. Hören wir einmal Frank Sinatra mit der Swinging-Version des Bad Bad Leroy Brown von Jim Croce.

0: Ja, das war also die Swinging-Version mit Frank Sinatra, The Bad Bad Leroy Brown, eine Komposition von Jim Croce. Alles zu hören auf SR1 Europa Welle Saar in unserer Sendung Die schönsten Melodien der Welt.
1: Soweit das Jahr 1980 und die Sendung Meine schönsten Melodien bzw. Die schönsten Melodien der Welt mit Wolfgang Hellmann. Und wir waren, wie gesagt, im März 1980. So, hab jetzt auch gerade mal was getrunken, aber keine Cola, ja, wie das immer so schön gesagt wird. Ich kann ja aus dem Nähkästchen plaudern. Nach einem Gespräch mit Wilfried Eckel kann ich ebenfalls sagen, dass Wolfgang Hellmann mitnichten nur Cola getrunken hat. Ja, in diesem Sinne aber trotzdem Prost auf dich, Wolfgang. Ihr hört die Sondersendung anlässlich des 25. Todestages von Wolfgang Hellmann, aber wir sind nicht in Trauerstimmung, sondern im Gegenteil. Wir erinnern an einen wirklich kongenialen SR1-Moderator und einen insgesamt tollen Radiomann. Wir gehen jetzt mal weiter chronologisch. Nach dem Jahr 1980 kommt das Jahr 1981 und wir widmen uns jetzt mal wieder der legendären Top 75. Und zwar geht's in den März 1981, da lief die Top 75 schon einige Monate. Denn die Premierensendung auf SR1, die gab es am 1. Oktober 1980. Legendär. Wolfgang Hellmann konnte mit Media Control einen Exklusivvertrag aushandeln und somit konnte SR1 bereits eine Woche vorher die Liste präsentieren. Es gab mittwochs immer ein Telex. Wisst ihr überhaupt noch, was das ist? Ein Telex, ja, das ist ja diese, wie eine Schreibmaschine kam das dann am anderen Ende raus. Ja, irgendwie kann man das heute sich nicht mehr vorstellen, aber das war damals so und dann gab es diese Liste bei SR1 im Funkhaus und Wolfgang Hellmann konnte sie präsentieren. Übrigens dieses Intro hier.
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1: Gesprochen auch schon von Wolfgang Hellmann, gab es damals noch nicht in den ersten Jahren. Ja, also auch nicht im März 1981. Wir hören jetzt gleich mal rein, wie das klang. Es ist die älteste bis heute erhaltene Top 75 in unserem Archiv. 11. März 81 ist das Datum und wir hören jetzt mal wieder zwei Moderationen von Wolfgang Hellmann und dementsprechend auch zwei Titel. Top 75 Zeit.
0: Hallo und willkommen, guten Abend auf SR1, Europawelle Saar. Die Top 75 stehen an. Die deutsche Verkaufshitparade. Das Ganze wie immer ermittelt in Baden-Baden von Media Control.

Am Mikrofon begrüßt sie Wolfgang Hellmann. Was wir eben gehört haben, war die Position, nein, nicht die 75, das war die Position 70. Gladdle Over mit Suzy Quattro. Und was auf 75 liegt, sagen wir gleich. Sally Oldfield mit Mandala, auf 74 Costa Cordalis, am Tag als die Sonne, Punkt, Punkt, Punkt. Delegation, I Want You Back auf 73. Stevie Wonder, Master Blaster 72. Und neu dabei Sheena Easton mit Take My Time auf 71. Eben gehört die Position 70, Suzy Quattro. Glad All Over, diese alte Nummer von Dave Clark 5. Roxy Music, Oh Yeah auf 69. Karel Gott, Wenn ich dich nicht hätte auf 68. Amanda Lear und Solomon Gandhi auf 67. I Ain't Gonna Stand For It mit Stevie Wonder, die 66. David Bowie, Fashion auf 65. Guilty von Barbara Streisand auf 64. Die Schlümpfe mit Willy Willy auf Position 63. Auf 62 Styx und The Best of Times. Mike Batt, Winds of Change, 61. Karat mit der Originalversion von Über sieben Brücken musst du gehen auf 60. Und Roy Black, abgefallen von 36 auf die Position 59, Fremde Erde. Ganz neu dabei die Gruppe Biscuit mit Roller Boogie. Und das ist die 58, hier ist die Musik.

Neu dabei auf Position 58 heute die Gruppe Biscuit und Roller Boogie. Sie hören die Top 75 auf SR1 Europa Welle Saar, das Ganze zu empfangen auf Mittelwelle 14, 22 Kilohertz gleich 211 Meter und auf UKW Kanal 3 in Stereo 88 Megahertz. Auf Position 57 Queen, Another One Bites the Dust. Blondie immer noch dabei, The Tide is Heidi 56. Leo Sayer, More Than I Can Say auf 55, Matchbox, dann mit Over the Rainbow auf 54 und neu dabei Roxy Music, neue Single heißt Jealous Guy, haben wir aufgelegt, die 53.

0: Jealous Guy in der Top 75, gerade präsentiert von Wolfgang Hellmann im März 1981 in der Version von Roxy Music. Natürlich im Original stammt dieser Titel aus dem Jahre 71 von John Lennon. Ihr hört die Sondersendung anlässlich des 25. Todestages von Wolfgang Hellmann heute. Und ich habe es mir nicht nehmen lassen, einige Kollegen, kann man sagen, oder beziehungsweise auch SR-Mitarbeiter zu fragen, ob sie denn gerne bei dieser Sendung heute mitmachen wollen. Und natürlich haben einige sofort Ja gesagt. Unter anderem auch Christian Job.
1: Ich bin ja auch ein Kassettenbub aus den 80ern. Das heißt, ich habe irgendwann angefangen, Radio zu hören und lange vor Streamingdiensten und ähnlichen Möglichkeiten, die Musik dieses Planeten komplett zu haben für einen Zehner im Monat, haben wir ja alle Kassetten aufgenommen. Und wo gab es die neuesten Hits? Entweder in den Hit-Tipps mit Wolfgang Hellmann im Kraftpaket oder eben in der Top 75. Das war eine feste Größe, da haben wir mitgeschrieben. Und da habe ich aufgenommen. Und diese Kassetten sind in meinem ersten Auto dann noch viele Jahre gedudelt. Und das sind auch die Hits, die man heute immer noch am liebsten hat, weil sie damals in der Aufsaugphase der Jugend zuerst kamen und aktuell waren. Und die sind heute noch toll. So, deswegen war Wolfgang Hellmann mein ganz großes Idol. Seine Instrumentals waren einfach cool, die waren fetzig, die haben für die Moderation wunderbar gepasst. Und natürlich hat man recherchiert und hat gefragt, beim Rundfunk angerufen, wie heißt denn das, wie heißt denn jenes. Und dann kannte man den Bongo Rock und dann kannte man Bongolia von der Incredible Bongo Band. Und dann habe ich irgendwann gemerkt, der hat ja aus der B-Seite von Owner of a Lonely Heart auf Our Song, das hatte man als LP, das war ein Gesangstitel, da hat er ein Instrumental draus geschnitten. Das war ganz großes Kino. Und was Wolfgang Hellmann auch ausgemacht hat, der hat ja nie Dampfradio gemacht, der hat nie lang gelabert und geplaudert, der hat kurze Sätze benutzt. Und der hat gesagt, was sein musste, und es war knackig und kurz und fetzig. Und das hat ihn ausgemacht. Wenn ich mich heute zurückerinnere, dann sind das die Dinge, um die ich mich immer noch bemühe. Red so viel, wie sein muss, laber nicht drumrum, und wenn du einen coolen One-Liner hast und in einem Satz mit Pointe was verkaufen kannst, dann mach das. Und da war schon Wolfgang Hellmann einer der ersten, die das schon praktiziert haben. Ich habe ihn, weil ich als Schüler hier und da bei Bernd Tuschinski vorsprechen durfte für Hit mal mit, auch mal persönlich kurz gesehen auf dem Gang. Ich hatte mir bei der Pressestelle die Autogrammkarten der DJs der Europawelle besorgt, hatte die alle dabei und habe dann, Herr Hellmann, können Sie mir ein Autogramm geben? Und dann habe ich seine Autogrammkarte gezückt und das war irgendwie kein Autogramm, es war so ein Wipp gekritzelt. Aber ich hatte ein Original Wolfgang Hellmann Autogramm. Also das war als Fan schon mal eine tolle Sache, den zu erleben, wenngleich er gar nicht viel erzählt hat. Später war ich dann Student, habe mein Studium abgeschlossen, war Volontär beim Saarländischen Rundfunk und schließlich einer der jungen Moderatoren. Und dann war der Wolfgang Hellmann auf einmal mein Musikchef und mein lieber Kollege. Und ihn dann duzen zu dürfen, das war natürlich eine Riesennummer. Das war mein Idol, dem wollte ich nacheifern. Und jetzt war der auf einmal auf Augenhöhe und ein ganz netter und ein ganz lieber. Wir haben diese, wenn schon Radio, dann diese Show zusammen gemacht. Also eigentlich eine Sendung von Thomas Rosch und Wolfgang Hellmann. Aber jeweils, wenn einer in Urlaub war, war ich derjenige, der dann einspringen durfte. So habe ich mit Wolfgang ganz viele Sendungen gemacht. Und wir waren ab und zu mittags essen und hatten eine gute Zeit. Er hat ab und zu mal zu sich eingeladen. Wir haben mal über zwei, drei Häuser auseinander gewohnt in Saarbrücken. Und dann hat er original amerikanische Hotdogs gezaubert abends. Oder einmal, das war seine Spezialität, selbst eingelegter Sauerbraten. Das war Wolfgang. Ja, seine Begeisterung für Elvis habe ich erlebt. Ich habe seine Begeisterung für Lauren und Hardy erlebt und geteilt. Und auch das, was Jerry Lewis gemacht hat, da war er großer Fan und hat dann damals so im aufkommenden Anfangs-Internet und den Möglichkeiten in Amerika Sachen zu bestellen, hat er dann auch sich ausprobiert und hat sich dann DVDs kommen lassen. Und da habe ich teilweise ein bisschen geholfen, weil ich früher schon mit meiner Disney-Begeisterung in Amerika CDs und DVDs bestellt habe. Das sind so meine aktiven Erinnerungen an Wolfgang. Ich werde doch nie vergessen, wie das vor 25 Jahren war mit seinem Tod. Ich hatte eine Abendsendung bis 21 Uhr, dann hat Mike Kaspers übernommen für die Schicht bis Mitternacht und der sagte, irgendwas ist mit Wolfgang, wie, was ist mit Wolfgang, keine Ahnung. Irgendwie habe ich gehört, der wäre im Krankenhaus. Dann habe ich unseren gemeinsamen Freund irgendwo angerufen, der sagte, ja, sieht irgendwie schlimm aus, er liegt intensiv, irgendwas ist passiert, ja, fahr mal heim. Und am nächsten Tag habe ich im Saartext gelesen, dass er über Nacht gestorben war. Es vergeht keine Woche, in der ich nicht an ihn denke. Und wenn die Gelegenheit sich bietet, spiele ich einen alten Ausschnitt aus seinen Moderationen und freue mich daran, wie viel Spaß mir das gemacht hat, das damals zu hören, welche Inspiration das war, das selbst machen zu wollen. Und ja, wie er irgendwie immer noch so oben als Marke steht, wie man cooles Radio machen kann. Und insofern bleibt er auf ewig mein Vorbild. Und ich vergesse nicht, und dass ihr eine Sendung macht mit Ausschnitten, finde ich toll, wenn ich bei Soundcloud die Schnipsel der vielen Fans lese, die höre, damals das auch aufgenommen haben und noch ganze Moderationen und Sendungen haben, ist das immer eine schöne Sache und eine schöne Rückerinnerung. Das Archiv hat leider, das wäre auch zu viel, wenn jemand 5 Sendungen die Woche macht, die alle im Archiv aufzuheben. Es gibt von Unterhaltungs- und Tippparadensendungen nur ganz wenige Mitschnitte. Insofern ist da die Arbeit der Fans, die Kassetten gepflegt haben und jetzt digitalisieren, eigentlich eine ganz tolle Sache. Dankeschön und Wolfgang, da oben hörst du zu. Alles Liebe.

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2: Ja, vielen Dank an Christian Job für diesen tollen Beitrag und ich muss sagen, den Sauerbraten, den rheinischen Sauerbraten von Wolfgang Hellmann, den hätte ich gerne auch mal probiert. Ja, da habe ich jetzt schon so viel davon gehört. Naja, aber die Erinnerungen oder das Kopfkino spielt natürlich mit. Wir sind mittendrin in der Sondersendung anlässlich des 25. Todestages von Wolfgang Hellmann, heute am 27. April. Und wir gehen jetzt mal chronologisch weiter in das Jahr 1982 und das authentische Rauschen ist jetzt auch wieder zu hören. Also manchmal, da konnte man drehen, wie man wollte, am Drehknopf am Radio. Da war der Empfang entweder astrein, dann hat es gut geklappt, aber manchmal, da war ein Rauschen dabei, das hat man überhaupt gar nicht verstanden. Ja, man hat gesucht und gesucht nach der besten Stelle, aber das Universum ist manchmal unergründlich. Übrigens hatte ich da als Kind manchmal sogar Angst. Ja, da kamen irgendwie akustische Signale aus dem Weltall, habe ich gedacht, ja, was ist denn das? Ja, das sind so Erinnerungen, ja. Aber wenn man die 88.0 gut eingestellt hatte, dann hatte man auch einen guten Empfang. Und jetzt hören wir rein. Chronologisch geht's weiter in das Jahr 1982. Und wir hören Wolfgang Hellmann in der legendären Sendung Halbzeit.
3: 13.30 Uhr. SR1 Europawelle Saar, Meldungen über Verkehrsstörungen liegen uns zurzeit nicht vor. Was uns vorliegt, das ist ein neues Ergebnis. 913 haben angerufen und uns gesagt, beziehungsweise uns durch ihren Anruf mitgeteilt, wir möchten die Oldies, also die Platten von gestern. Da will ich Ihnen kurz sagen, was wir so alles vorbereitet haben. Und zwar der große Erfolg von Trini Lopez, If I Had a Hammer. Dann kommt Cliff Richard mit seinem Hit Lucky Lips in deutscher Sprache, also rote Lippen soll man küssen. Dann kommt die Liebelei von der Raffaella Cara und Chicory Tip mit Son of My Father. Hit. Von gestern.
2: Ja, Wahnsinn, oder? Da hat sich wohl ein falscher Titel eingeschlichen, ja, der jetzt gelaufen ist. Darauf kommt aber Wolfgang Hellmann noch gleich zurück. Deshalb also gleich die nächste Ansage von ihm aus der Sendung Halbzeit aus dem August 1982. Und habt ihr die Zahlen gehört, oder? Über 800 Anrufe gab es in der Sendung und es wird jetzt sogar noch gesteigert.
3: Tja, T-Set haben wir noch zugelegt in die Oldie-Runde mit My Bella Me, zu gut Deutsch, mein amerikanischer Hund. Und bevor wir nun weitermachen mit den nächsten drei Oldies, Trini Lopez, Cliff Richard und Raffaella Cara, wollte ich Ihnen sagen, Sie können wieder anrufen. Es geht ab sofort. Sie haben 9 Minuten Zeit, um sich zu entscheiden. Und wenn Sie anrufen, dann entscheiden Sie sich nun für die aktuellen. Beinahe die Oldies gesagt. Nein, die Oldies laufen ja. Für die aktuellen und wir müssten mehr als 913 Anrufe haben. Bleibt's drunter, dann bleibt's bei den Oldies. Und geht's drüber, dann gibt es aktuelle. Und hier ist die ganz bestimmte...
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1: Die guten alten Jingles, gesprochen von Wolfgang Hellmann. Einfach herrlich. Streuen wir immer ins Programm ein, in diese Sondersendung. Und wir sind jetzt gerade im Jahr 1982 bei der legendären Sendung Halbzeit. Ja, da konnten die Hörer abstimmen. Wollten sie Oldies hören oder wollten sie aktuelle Sachen hören? Und wie gesagt, über 900 haben da angerufen. Das ist ja wirklich der helle Wahnsinn. Übrigens, das Jahr 1982, für mich persönlich ging es da auch los mit dem Medium Radio. Ich habe nämlich mein erstes Transistorradio zur Kommunion geschenkt bekommen und war dann natürlich direkt geflasht. Hab auch abends vor dem Schlafengehen noch SR1 gehört, meinem Kinderzimmer, damals nonstop, das große Musikpaket und später natürlich das Kraftpaket. So ging's los im Jahre 82. Wir gehen aber jetzt chronologisch weiter in das Jahr 1983 und zwar zu einer weiteren legendären Sendung. Es ist immer wieder schön, dass man hier an alte Kultsendungen erinnert wird, zum Beispiel jetzt an die Jahreshitparade. Die lief immer am Silvesternachmittag auf SR1 Europawelle Saar, moderiert von Wolfgang Hellmann. Und genau in diese Sendung hören wir jetzt mal wieder rein. Jahreshitparade 83 mit zwei Ansagen von Wolfgang und dann auch mit zwei Titeln.
2: SR1 Europawelle Saar, Meldungen über Verkehrsstörungen liegen uns zurzeit nicht vor. Die Jahreshitparade 83. Die Top 50 des Jahres, ermittelt von Media Control. Zu hören auf SR1 Europawelle Saar noch bis 18 Uhr. Nena hatten wir mit Leuchtturm, das war die Position 32. Die 31 war ein Riesenerfolg in England und auch in Amerika. Natürlich auch bei uns, sonst wäre diese Platte nicht angelangt auf einer guten Position 31. Hazy Fantasy mit John Wayne is big like

AC Fantasy, John Wayne is Big Luggy. Das war die Position 31. Vom Plattenverkauf weltweit her gesehen könnte man das Jahr 83 als Michael Jackson-Jahr bezeichnen. Allein in Amerika hat es geschafft, in den ersten 5 Positionen mit 2 Titeln vertreten zu sein. In England war er auch ganz groß und auch bei uns vertreten in der Top 50 des Jahres mit 2 Aufnahmen. Unser Platz 30 geht zum ersten an Michael Jackson für den Titel Beat It.

0: Schöne Erinnerungen an das Jahr 1983, die Jahreshitparade und wie Wolfgang sagte, ein Michael Jackson-Jahr. Da können viele sich schon überlegen, was da noch kam in der Jahreshitparade. Wir gehen weiter und zwar chronologisch ins Jahr 1984 und kommen mal zu den SR1 Hörercharts. Das war natürlich auf einem ganz bestimmten Termin festgelegt, nämlich am Samstagmittag. Ja, also beim Mittagessen oder kurz nach dem Mittagessen ging es los. Und zwar in den 70er Jahren bereits mit der Schlager-Hitparade, damals moderiert von Dieter Thomas Heck. Mit dem Jahr 1980 ging es dann um die Sendung Hit Express, genau. Und die wurde moderiert von Jan Hofer. Und dann ab Anfang 1984 kam eine neue Sendung ins Programm und die hieß Der Star der Woche. Sendetermin war immer 13.10 Uhr bis 15 Uhr und auf verschiedenen Bändern, die wir haben, ist abwechselnd Jan Hofer und Wolfgang Hellmann zu hören und ab Mitte 1985 dann auch schon Dieter Exter. Der war dann auch bei SR1 Europawelle Saar mit dabei. Aber wie gesagt, auf dem folgenden Band jetzt natürlich Wolfgang Hellmann und wir hören rein in die Hörerhitparade von damals, der Star der Woche vom 9. Juni 1984.
1: SR1 Europawelle Saar, die Verkehrslage Rheinland-Pfalz. Am Grenzübergang Wasserbilligerbrück ist bei der Ausreise nach Luxemburg mit einer Wartezeit von 45 Minuten zu rechnen. Baden-Württemberg, die A5 Frankfurt in Richtung Basel, zwischen Karlsruhe-Durlach und Rastatt 10 Kilometer zähfließender Verkehr mit Stillstand durch hohes Verkehrsaufkommen.

Ganz genau 14.11 Uhr. Und damit willkommen heute am Samstag zur Ausgabe 20 unserer Sendung auf SR1 Europa Welle Saar, Star der Woche. Es geht um Interpreten, die in dieser Woche im Gespräch sind. Redaktion der Sendung Rosemarie Jung, am Mikrofon heute der Wolfgang Hellmann. Und wir haben Zeit bis ganz genau 15 Uhr. Der Star der Woche wird dann später, nach 14 Uhr, ermittelt vom MD Marktforschungsinstitut in Frankfurt. Aber auch Sie können mitmachen per Telefon. Das Ganze, wie gesagt, erst ab 14 Uhr. Telefonnummer wird dann im Nachtrag noch genannt. Wie gesagt, alle Interpreten, die wir vorstellen, sind im Gespräch. Und da kommen wir gleich zum ersten Angebot. Eine Platte, die seit vielen Wochen Platz 1 in der deutschen Verkaufshitparade ist. Also On Top in Germany. Angebot 1, die Formation Real Life aus Australien. Mit ihrem Top-Hit Send Me an Angel.

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2: Unser Angebot 1, heute im Star der Woche, Ausgabe 20 vom 9. Juni. Real Life mit dem Nummer 1 Hit aus Deutschland, Send Me an Angel. Insgesamt 10 Interpreten im Angebot. Wir kommen gleich zur 2. Ein Titel, der gleich zweimal in der deutschen Verkaufshitparade vertreten ist. Zum einen in der US-Version mit Laura Branigan. Und zum anderen eine Version aus Frankreich mit dem Interpreten Raff, der Titel Self Control. Uns geht es um Raff, der ja aufgestiegen ist in dieser Woche, und zwar Aufsteiger der Woche, international gesehen von Platz 16 auf 3, also Position 3. Deshalb heute mit dem Angebot Raff und Self Control.

Wir sind im Jahr 1984 und waren gerade beim Star der Woche. Am 9. Juni 1984 lief er so im Radio und am Mikro war Wolfgang Hellmann.

0: Für mich persönlich war das erst am Montag so richtig zu fassen, denn ich ging nach der Schule an den PC meines Vaters und wir hatten ja damals ganz frisch Internet. Und ich ging dann ins Internet und sah dann auf der Seite des Saarländischen Rundfunks die Schlagzeile Erinnerungen an Wolfgang Hellmann. Da war ich erstmal total happy, denn ich habe das angeklickt und hörte dann die Top 75. Jawohl, mehrere Ansagen waren da online gestellt worden und ich habe mich darüber gefreut und habe gedacht, wow, die Top 75 kehrt jetzt wieder zurück und zwar online über das Internet. Hab dann aber den ganzen Text angeklickt und habe dann erst mitbekommen, dass Wolfgang Hellmann überraschend über das Wochenende verstorben ist. Das war natürlich ein harter Schlag, auch für mich als Wolfgang Hellmann-Fan. Und genau zu diesem Thema, wie das damals so war, am 27. April 2001, gibt's jetzt einen Beitrag von SR-Programmchef Thomas Rosch.
1: Der 27. April 2001, ein Freitag, Wolfgang Hellmanns Todestag. Ein Mann, der definitiv Radiogeschichte geschrieben hat, das wird heute und wurde in den letzten 25 Jahren zu Recht und ausführlich gewürdigt. Ich war einer der Redner auf der Trauerfeier für Wolfgang Hellmann am 3. Mai 2001, wenige Tage nach seinem Tod auf dem Hauptfriedhof Saarbrücken und erzählte vom Moment der Todesnachricht.
2: Morgens um 7 klingelte dann das Telefon und Jürgen war dran mit der schrecklichen Nachricht. Wolfgang ist tot. Oder sollte ich besser sagen, Herr Hellmann, denn das war sein Markenzeichen. Vielleicht bei Loriot abgeguckt, er hat einige Kollegen aus Spaß gesiezt. Guten Morgen, Herr Bohr. Wie geht es Ihnen, Herr Schilling? Könnten Sie mal, Herr Rosch? Oder wenn er mich anrief in einer für ihn ganz typischen Art, mein Name ist Hellmann. Außenstehende waren dadurch oft irritiert. Ja, Wolfgang war eine echte Marke. Stolz zeigt er mir oft den Artikel in einer Zeitschrift, in der er als einer der 10 besten Moderatoren Deutschlands aufgeführt war. Wir haben viel mit Wolfgang gestaunt und gelacht über seine Späße und Anekdoten aus der Rundfunk- und Musiklandschaft, mit der er einen stundenlang fesseln konnte.
1: 25 Jahre ist Wolfgang Hellmann nun tot. Ich hatte das Privileg, einer seiner engsten Freunde gewesen zu sein. Und für seine Freunde war ihm nie was zu viel, auch das Kochen.
2: Legendär war sein Sauerbraten. Gerechnet mit mindestens 6 Knödeln pro Person und weh, der Teller war nicht leer danach. Rinderrouladen, Heringe, Hausfrauenart. Essen bei Hellmann war immer ein Erlebnis. Erdnussbutter liebte er über alles. Und die ließ er gleich, wie er immer sagte, palettenweise aus Amerika einfliegen. Amerika hatte es ihm angetan. Er hatte da so seine Kontakte, ich glaube über Wiesbaden. Original amerikanische Erdnussbutter, amerikanische Fruchtsäfte, alles kein Problem. Pfannkuchen, Marmeladen, Eiscremes, am liebsten made in USA. Natürlich auch seine Lieblingsjeans. Und in Amerika waren auch seine Lieblingskünstler zu Hause. Stan Laurel, Oliver Hardy, Jerry Lewis. Bis zuletzt hat er sich die aktuellsten Jerry Lewis Shows im amerikanischen Fernsehen mitschneiden lassen, nach Deutschland schicken lassen.
1: Und für Wolfgang Hellmann galt Home Sweet Home. Auch hier ein kleiner Ausschnitt aus meiner Trauerrede für ihn.
2: Er liebte ganz einfach seine Wohnung, wo er immer mit neuester Technik bastelte, produzierte, wo alles seine gute Ordnung hatte und wo alles perfekt verkabelt war. Fernsehen im Wohnzimmer, Schlafzimmer, Arbeitszimmer. Ich glaube sogar in der Küche hat er auch eins gehabt. Mindestens auch ein Radio pro Zimmer, das am besten auch noch automatisch anging, wenn man das Zimmerlicht anmachte. Wolfgang liebte solche technischen Spielereien. Wolfgang war eine echte Marke, eine ganz besondere. Ein besonderer und großherziger Freund, ein einzigartiger Mensch. Du wirst uns sehr fehlen.
1: Danke, Wolfgang. Auch 25 Jahre, nachdem du aus dieser Welt gegangen bist. Was du für mich warst, bist du noch immer.

Ja, man kann sich wirklich wieder hineinversetzen, wie das damals so war. Ein Schlag für viele Beteiligte am 27. April 2001. Jetzt gehen wir aber weiter zu einem wirklichen Meilenstein, denn ein ganz wichtiges Thema im Leben von Wolfgang Hellmann spielte natürlich Elvis Presley. Und überliefert ist eine Geschichte, dass er in den 70er Jahren an einem Quiz des Hessischen Rundfunks mitmachte. Und bei diesem Elvis-Quiz hat er gewonnen und wurde eingeladen ins Studio. Und da hat er einen so bleibenden

0: Eindruck hinterlassen, dass so auch seine Radiokarriere dann begann. Er war ja später der Elvis-Experte und deswegen haben wir jetzt genau das passende Band rausgesucht. Es geht in den August 1985. Es gab eine Sommer-Pop-Party zum Thema Elvis und da hören wir jetzt ausgiebig rein, bestimmt eine Viertelstunde. Und los geht's mit Wolfgang Hellmann am Mikrofon, eben in dieser Elvis-Presley-Nacht. Viel Spaß.
1: Eine nicht unbeträchtliche Zeit habe ich verwandt, um jeweils die beste Version herauszusuchen und in diesen vergangenen fast 4 Stunden Ihnen dann diese Version auch vorzustellen. Wir wissen, Anfang der 50er bzw. Mitte der 50er Jahre, als es so losging mit Elvis und den ersten Aufnahmen, da gab es noch kein Stereo. Aber Anfang der 60er, da kamen die ersten Stereophon-Platten auf den Markt und die Industrie wollte nun auch Elvis Presley mit den frühen Aufnahmen in Stereo präsentieren. So mixte man diese Platten in ein Elektronik-Stereo, man verhallte also eine Spur. Und es war nun kein sehr schönes Klangbild, eine Monoaufnahme leicht verhallt über Stereo zu hören. Denn es war ja effektiv keine Stereoaufnahme. Erst heute ist man wieder zurückgekehrt auf Drängen der Millionenfans, die alten Aufnahmen von Elvis wieder in Original-Mono zu veröffentlichen. Nun stehen natürlich im Archiv hier beim Saarländischen Rundfunk und auch bei mir zu Hause viele, viele Platten in der ganz alten Pressung, also in Mono, die schon ein bisschen rauschen und knacksen, bleibt nicht aus bei fast 30 Jahren. Und dann gibt es auch diese, ich muss mal sagen, schlimmen Versionen in diesem Verhalten Stereo-Sound, der nun keiner ist. Und das wollten wir Ihnen auch nicht zumuten. Also haben wir uns die Versionen angehört, alle, und haben die herausgesucht, die dem Original am nächsten kommen. Und das war eben auch diese Version von Treat Me Nice, Original Mono, knack- und rauschfrei aus dem Jahre 57, heute am 18. August des Jahres 85. I Got to Know, großer Erfolg aus 1960, auch dies in astreinem Mono.

In den letzten Jahren gab es hier eine neue Version aus den 70ern von Are You Lonesome Tonight? Wir wissen, die verlachte Version einer Live-Aufnahme in Las Vegas. Und ich muss sagen, leider hat der Ronter nun die alte Version von Are You Lonesome Tonight aus dem Jahre 60 so ein bisschen gelitten. Die hat keiner mehr gespielt. Aus diesem Grunde heute im Programm die Originalversion von Are You Lonesome Tonight?

0: die Originalversion Are You Lonesome Tonight aus dem Jahre 1960. Erster Spielfilm von Elvis in Hollywood produziert, Love Me Tender, deutscher Titel Pulverdampf und heiße Lieder. Und da gab es dann auch eine Themamusik, die wurde zum Welterfolg. Und ich sagte ja, wir wollten jeweils die beste Version senden. Nun hat diese Filmversion einen Wahnsinns-Rauschpegel. Das wurde damals im Filmstudio produziert. Vielleicht waren die Aufnahmegeräte nicht so sehr gut wie im Plattenstudio. Und deshalb dachte ich mir, spielen wir eine Version, die Jahre später entstand. Und zwar anlässlich der Aufzeichnungen der Elvis 68 Fernsehshow im Dezember des Jahres 68. Damals produziert in Burbank, California, Love Me Tender in der neuen Version.
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Bei uns wird es nun knapp vor 3 Uhr. Nun auch Zeit, auf Wiederhören zu sagen. Das war die letzte Sendung unserer Reihe Sommer-Pop-Nächte auf SR1 Europawelle Saar. Diese letzte Nacht vom 17. auf den 18. August war Elvis Presley zum 8. Todestag gewidmet. Wir hoffen, die Elvis-Fans und auch die anderen, die haben viel Spaß gehabt. Es hat ihnen gefallen. Wir bedanken uns nochmals für die vielen Anrufe, die uns gezeigt haben, dass wir so ein bisschen richtig gelegen haben mit der Musikauswahl querbeet aus dem fast 700 Titel umfassenden Elvis-Repertoire. Wir konnten nur ein paar spielen und wir bedanken uns für die Aufmerksamkeit, sagen auf Wiederhören mit einer Aufnahme, die am 23. Februar des Jahres 57 aufgenommen wurde. Damals in Hollywood im Radio Recorder Studio. I need you so. Tschüss, vielen Dank fürs Zuhören, für die Aufmerksamkeit und auf Wiederhören vom Wolfgang Hellmann.

0: Seine Leidenschaft für Elvis hat sich wirklich ausgezahlt. Nicht nur, dass er das Quiz gewonnen hat beim Hessischen Rundfunk, nein, es ging auch die Radiokarriere los von Wolfgang Hellmann. Früher übrigens Postbeamter. Ja, so war das damals. Wir waren im Jahr 1985 mit dieser Elvis-Show, anlässlich übrigens des 8. Todestags von Elvis damals. Und jetzt gehen wir in das Jahr 1986. Jawohl, es geht chronologisch weiter. Und habt ihr Lust auf eine coole Maxi? Jawohl, dann sind wir jetzt im Jahr 86 genau richtig.
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Supermaxis von Secret Service, von EG Daily und von Joy hatten wir bisher aufgelegt. Die Zeit jetzt ganz genau 6:53. Und die nächste Platte ist so ein großer Hit, so ein Riesenerfolg. Gastspiel letzte Woche in Saarbrücken, gut besucht. Es geht um Depeche Mode. Laufzeit 5:08. Die neueste Aufnahme in der Maxi-Version heißt The Question of Lust.

0: Das war wirklich eine Kultsendung damals innerhalb des Kraftpakets. Am Dienstagabend 18.10 Uhr ging es immer los mit den Super Maxis und ganz oft natürlich moderiert von Wolfgang Hellmann, der sich übrigens auch sehr bedeckt gehalten hat und oftmals neutral gehalten hat bei der Bewertung von Titeln. Aber ab und zu dann hat er doch einen süffisanten Kommentar zu irgendeiner Platte gelassen oder hat auch ganz offen gesagt, was ihm gut gefällt. Und ein solches Beispiel haben wir jetzt gleich auch mal rausgesucht. Ja, was hat denn Wolfgang Hellmann so gefallen? Im Jahre 1987. Das hören wir gleich. Aber zuvor, da gibt es einen Mann, der hat auch dafür gesorgt, dass Wolfgang Hellmann bis heute nicht in Vergessenheit geraten ist. Auch mit einer Gedächtnis-Homepage, ja, die Wolfgang-Hellmann-Gedächtnisseite. Die ist leider im Moment offline, aber er wird auch gleich etwas dazu sagen. Eine Facebook-Gruppe gibt es übrigens auch. Wolfgang Hellmann, eine Memorial-Seite. Könnt ihr mal reinklicken. Und es geht natürlich um Carsten Lambert.
1: Hallo zusammen. Carsten Lambert ist mein Name. Ich bin Gründer und Admin der Facebook-Gruppe Hallberg Funkhaus Memories, des gleichnamigen Internetradios und zudem auch Betreiber einer kleinen Gedenkgruppe für Wolfgang Hellmann und natürlich auch heute noch ein großer Fan von ihm. 25 Jahre ist es mittlerweile schon her, dass unser großes Radioidol nicht mehr unter uns weilt. Wahnsinn, wie die Zeit vergeht und traurig, dass er so früh gehen musste. Wenn mich jemand in den 80ern ans Radio fesselte, dann war es Wolfgang Hellmann. Seine Stimme und die Art, wie er moderierte, das war für mich von Beginn an so faszinierend, dass ich über viele Jahre hinweg vorwiegend nur seine Sendungen hörte und so zu einem großen Fan wurde. Seine legendäre Top 75, die ich ab der ersten Sendung 1980 und danach über lange Zeit kontinuierlich mitverfolgte, bleibt für mich unvergessen und für immer mein Favorit. Leider habe ich ihn nie persönlich kennenlernen dürfen, was mich heute noch ein bisschen traurig macht. Aber über meine erste Wolfgang Hellmann Gedenkseite im Netz, die ich aber leider aus persönlichen Gründen wieder aufgeben musste, lernte ich viele seiner Freunde und Wegbegleiter kennen, die sehr viel Interessantes, aber vor allem auch Gutes über ihn zu berichten wussten. Er war zweifellos ein Ausnahmemoderator und vor allem Mensch mit großem Musikwissen, der viele dazu inspirierte, irgendwann selbst Radio machen zu wollen. Lieber Wolfgang, du und deine legendären Sendungen bleiben unvergessen. Alles Gute für dich, wo immer du auch bist. Viele Grüße von einem großen Fan und nun wünsche ich allen Hörern hier noch eine schöne Sendung. Ciao.
2: Eine der schönsten Langspielplatten des letzten Jahres, tja, die kam, was so meine musikalische Richtung betrifft, von Bruce Hornsby. Da gibt es nun die dritte oder ist es schon die vierte? Auf jeden Fall, es gibt eine weitere Single-Auskopplung. Auch in Europa, in Amerika auf jeden Fall in der sechsten Woche dabei und schon notiert auf Position 19. The Way It Is, so hieß das Album, sie sagt die erste Single-Auskopplung und die neueste, die ist zu finden auf der 19. Bruce Hornsby and the Range mit Mandolin Rain.

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1: Ja, da haben wir auch noch einmal jetzt Wolfgang Hellmann als Station Voice von SR1 Europawelle gehört. So war das nämlich Ende der 90er Jahre. Da war er in diversen Kennungen, in diversen Clips zu hören. Als offizielle Station Voice. So, wir kommen jetzt zum Abschluss der Sendung noch einmal in das Jahr 1987 zurück. Damit ging es ja los heute bei der Sondersendung. Der erste Ausschnitt kam aus dem Jahr 87, das war ja die Top 75, die wir gehört haben. Und dann ging es zurück ins Jahr 1980 und dann immer chronologisch ein Jahr weiter. Aber wie gesagt, jetzt noch einmal in das Jahr 1987. Wir kommen zu einer Sendung, die ich damals auch wirklich lieb gewonnen habe. Und das war sozusagen das Warm-up für die Top 75. Es geht nämlich jetzt um die Sendung Hits aktuell. Die gab es immer am Mittwochabend ab 18.10 Uhr im Kraftpaket vor der Top 75. Und Hits aktuell bedeutete immer der Blick in die Charts nach England und Amerika. Und da schauen wir jetzt auch nochmal rein. Eine Ausgabe aus dem Frühjahr 1987. Und natürlich am Mikrofon ist Wolfgang Hellmann. Wir hören jetzt rein für insgesamt 3 Titel. Und wir gehen in das Spitzenfeld der englischen Charts von damals.

Unser Countdown für die Top 10 aus England. Und gleich die Position 10 haben wir aufgelegt. Inzwischen ganz genau 12 Jahre alte Titel. Die Plattenfirma hat im Keller ein bisschen gekramt, hat das Originalband gefunden. Man hat so ein bisschen neue Musik draufgespielt. Wir kennen es ja auch von anderen Platten, die so ein bisschen aufpoliert wurden. Und schon wieder ist es ein neuer Hit. Hier ist die Version aus dem Jahr 1987. Hot Chocolate mit der Position 10 aus England. You Sexy Thing.

Soweit also die brandneue Version von Hot Chocolate Super Oldie You Sexy Thing, die Position 10 aus England. Weiter in der Top 10, Man to Man heißt die Formation mit dem Titel Male Stripper auf Platz 9. Jack Your Body von Steve Silk Hurley, die Position 8. Music of the Night von Crawford und Brightman, die 7. I Love My Radio von Taffy auf 6. Und die Blow Monkeys mit It Doesn't Have to Be This Way, die Position 5. Elmas von Randy Crawford auf 4 und hier ist die Position 3, die neue 3 aus England. Die Formation heißt Curiosity Killed the Cat und der Titel heißt Down to Earth.

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0: 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Somit fehlen uns noch zwei Positionen aus England, nämlich die 2 und die 1. Und die 2 haben wir aufgelegt. George Michael und Aretha Franklin, nee, die sind auf 1. Die spielen wir nicht, die haben wir in der nächsten Stunde. George Michael, Aretha Franklin mit I Knew You Were Waiting, das ist die 1 und hier ist nun die 2. Pepsi and Shirley mit Heartache, die 2 aus England.

Position 2 damals in den Hits aktuell und auch die 2 aus England. Pepsi and Shirley mit Heartache. Und immer wenn die Position 1 nicht gespielt wurde in England oder Amerika, dann hatte das mit der nachfolgenden Top 75 zu tun, ja? Also vermehrt oder oft war das der Fall. So, haben wir überhaupt noch ein bisschen Musik jetzt hier zum Schluss? Ja, danke schön. Oh, die Top 10 Musik, ja. Obwohl, den Countdown, den zählen wir jetzt nicht mehr, denn es bleibt nur noch uns zu verabschieden. So schnell gehen 2 Stunden rum und ich hoffe, ihr hattet auch so viel Spaß mit diesen Erinnerungen an Wolfgang Hellmann heute anlässlich des Todestags. Der 27. April 2026. Am Mikro war der Marc, ich wünsche eine schöne Zeit, ja, und bleibt uns gewogen, egal ob bei Hallberg Funkhaus Memories, dem offenen Kanal Saarland oder Top 75, dem Chart Radio. Natürlich auch gerne immer noch einschalten bei den Programmen von SR1 oder auch SR3. Die machen auch heute immer noch ein super Programm, ebenso wie unser Ding. So, in diesem Sinne sage ich jetzt mal Tschüss. Ich hoffe, das hat euch gefallen, was wir hier gemacht haben und 2 Stunden lang an Wolfgang Hellmann erinnert haben. Das hat er sich verdient an diesem ganz besonderen Tag heute. Augen und Ohren offen gehalten, denn diese Sendung wird auch demnächst auf verschiedenen Radiosendern wiederholt. Und könnt ihr gerne einiges nachhören, falls ihr heute irgendwas verpasst habt oder zu spät eingeschaltet habt. In diesem Sinne, wir lassen jetzt noch ein bisschen Dan Hartman hier laufen zum Schluss. Bis zum nächsten Mal. Ciao!

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1: Ist das spannend? Eine neue Top 75 und Woche für Woche fragen wir uns, ist denn der gute Andy Borg denn endlich runter von der 1? Die Antwort, die gibt es in der kommenden Stunde. Hallo und herzlich willkommen zu einer weiteren Ausgabe Rekonstruiert, die deutsche Verkaufshitparade. Heute handelt es sich um die Liste vom, jetzt nachschauen, 22. September 1982. Das war das Ausstrahlungsdatum im Radio. Ich hatte es ja angedroht in den letzten Wochen, ja, als Andy Borg auf Platz 1 war, beharrlich, ja, der hatte überhaupt keine Anstalten gemacht, für runterzufallen, und heute gibt es eine weitere Möglichkeit. Also, wenn heute der Andy Borg runter ist, dann gehen wir auch endlich aus dem Jahre 82 vorerst weg, denn ich habe hier noch weitere Top 75 Ausgaben geplant aus anderen Jahren. Warten wir mal ab, wie es heute aussieht, und es geht los! Mit natürlich Platz 75, Paul McCartney mit dem Titel Take It Away. Rosemarie mit Hubert K., die 74, und Hannes Schöner mit Nun sag schon Adieu. Der tanzte am Abgrund seit Wochen schon, aber ist immer noch drin, heute auf 73. Hip Hap Hop mit Spargo, die 72, und Ein bisschen Frieden mit Nicole, die Position 71. Ich spiele euch jetzt die Position 70, das ist ein Wiedereinsteiger, erneut dabei. Hier sind A Flock of Seagulls mit I Ran von 0 auf 70.

Wieder drin in der Top 75, erneut auf Platz 70 eingestiegen als Re-Entry A Flock of Seagulls mit I Ran. Übrigens heute einige Re-Entries dabei in dieser Top 75. Wie gesagt, 22.09.82, das Ausstrahlungsdatum. Die Tone Band mit Germanic Calling auf der 69 und jetzt zwei Titel im Block. Zunächst ein weiterer Wiedereinsteiger auf 68, Rheingold mit Das steht dir gut. Und dann haben wir schon den ersten Neueinsteiger für heute, da wird's spanisch und etwas schwierig für mich. Von 0 auf die 67 eingestiegen Juan Pardo mit dem Titel Hay que ver.

Die Band Die Neue Heimat, und da war auch übrigens Wolf Mahn und auch Klaus Major Häuser von Bab mit dabei bei dieser Band. Das war die Coverversion von Ich baue dir ein Schloss, wieder dabei in der Top 75 auf Platz 65. Und hier läuft schon die Position 64, das ist der zweite von insgesamt 4 Neueinsteigern. Hier sind UKW und Ich will.

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1: Ich will, was mir gefällt. Jawohl, Neueinsteiger auf Position 64 und das gefällt den Jungs sicher. Das waren UKW. Wenn du mich brauchst mit Rex Gildo, die 63 und da, ich weiß Bescheid, du weißt Bescheid mit Frank Zander, die 62. Hier ist der nächste Re-Entry. Heute ist was los in der Top 75, das ist der fünfte und letzte Re-Entry für heute. Hier sind After the Fire und ihre Version von Der Kommissar.

Wieder dabei in der Top 75 auf Platz 61 der Kommissar in der Version von After the Fire. Roxy Music mit Avalon auf der 60 und die Jay Giles Band mit Centerfold die 59. Da Da Da, die Originalversion von Trio die 58 und The Lion von Barabbas auf 57. Und hier ist der erste Aufsteiger und das passt mir ganz gut in den Kram, dass dieser Titel aufgestiegen ist, denn es ist dann eine wunderbare Erinnerung an meine Mama, denn die hatte damals auf diese Nummer mit einer Frauentanzgruppe einen Tanz einstudiert. Und der Titel läuft jetzt aufgestiegen von 73 auf die 56, Boney M. und Going Back West.

Ja, da bekomme ich doch feuchte Augen bei dieser Erinnerung. Ja, ich weiß noch, wie ich fasziniert dazugeschaut habe, wie die da geübt haben und getanzt haben und geklatscht haben. Und alles synchron. Auf den Titel Going Back West, aufgestiegen heute von 73 auf die 56, Boney M. Die weiteren Positionen: Only Time Will Tell mit Asia, die 55, und Alan Parsons Project Eye in the Sky, die 54. Young Turks, Rod Stewart, die 53, und Paul McCartney mit Stevie Wonder mit Ebony and Ivory, Position 52. Frank Duval mit Face to Face, die 51, und Down Under mit Man at Work, die 50. The Look of Love, ABC 49, Christian Franke, Was wäre wenn, die 48, und JR's Bruder mit Mike Krüger, die 47. Toto mit Rosanna auf der 46 und Spliff mit Déjà Vu, die 45. Nochmal Toto mit Africa hoch auf die 44 und Spliff nochmal mit Carbonara auf 43. Ist auch eine tolle Konstellation gerade. Mike Anthony mit Why Can't We Live Together, Position 42. Tritra Trulala von Joachim Witt, Position 41. Und hier ist der nächste Aufsteiger um 15 Punkte verbessert. Letzte Woche eingestiegen, heute von 55 auf die 40. Die Dexys, Midnight Runners und Come On Eileen.

0: zweite Woche dabei und aufgestiegen auf Platz 40 die Dexys Midnight Runners and the Emerald Express. Come on, Eileen. Traumboy von Fräulein Menke auf der 39, Fly With Me to Malibu mit Ricky Kinn die 38 und Tangerine Dream, das Mädchen auf der Treppe, die 37. Hier ist der dritte Neuensteiger für heute von 0 auf die 36, Secret Service und Cry Softly.
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0: Diesmal also etwas ruhiger. Neueinsteiger Nummer 3 auf der 36, Secret Service und Cry Softly. Howard Carpendale mit Morgen früh wirst du gehen, die Position 35. Hot Chocolate mit Girl Crazy, die 34 und Kristallnacht mit Bab auf der 33. Desire von Roni Griffith auf der 32 und Wiley D. Morgue mit Relax, die 31. Goody Two Shoes von Adam Ant runter auf die 30 und Heat of the Moment mit Asia runter auf die 29. Verdammt lang her, die Vorgängersingle von Bab auf der 28 und Oben ohne mit Reinhard Fendrich, die 27. Und Albano und Romina Power auf der 26 mit dem Original von Felicita.
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0: Der Neueinsteiger Nummer 4 ist der Top-Einsteiger der Woche und dabei handelt es sich um ein nationales Produkt. Eingestiegen auf Position 25, Roland Kaiser und Manchmal möchte ich schon mit dir.

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1: Top-Einsteiger der Woche. Roland Kaiser hat übrigens selbst mitgeschrieben bei diesem Song. Viertel auf die 25. Manchmal möchte ich schon mit dir. Imagination mit Music and Lights auf der 24 und Papillon mit Nicole Position 23. Maschine brennt mit Falco die 22 und Saddle Up von David Christie auf der 21. Claudia Mori und Adriano Celentano mit Non succederà più auf der 20 und Conny und Jean mit Felicità auf der 19. Yazoo mit Don't Go die 18 und Eye of the Tiger mit Survivor rauf auf die 17. Just an Illusion von Imagination auf der 16 und Karat mit Jede Stunde weiterhin auf dem Weg nach oben auf der 15. Hard to Say I'm Sorry mit Chicago die 14 heute. It Started with a Kiss mit Hot Chocolate unverändert auf 13. Ricky e Poveri mit Made in Italy auf der 12 und Sasa mit dem Zauberstab Position 11. Nur geträumt von Nina auf der 10 und Ich will Spaß mit Markus auf der 9. Shaken Stevens, Give Me Your Heart Tonight, die 8 und die Spider-Murphy Gang mit Wo bist du, die Position 7. Hier ist der nächste Aufsteiger bzw. Aufsteigerin. Ja, den Weg haben wir gut mitverfolgt. Eingestiegen auf 72, dann rauf auf die 23, dann rauf auf die 16 und heute wiederum rauf von 16 auf die 6. Frieda und I Know There's Something Going On.

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1: Drängt nach oben. Von 16 auf die 6, das war Frieda und wir sind in den aktuellen Top 5, der heutigen Top 75. Ausgabedatum 22. September 82. Und es ist wirklich spannend heute. Von 4 runter auf die 5 OMD mit Maid of Orleans und von 3 auf die 4 die Steve Miller Band mit Abracadabra. So, und wie sieht es ganz oben aus? Zum Beispiel auf Platz 3. Letzte Woche, da war es der Top-Einsteiger der Woche, eingestiegen auf Position 28 und heute geht es weiter rauf. Von 28 auf die 3, hier ist Hubert K. und der Sternenhimmel.

0: Letzte Woche war es der Top-Einsteiger der Woche und heute ist es der Top-Aufsteiger der Woche. Von 28 auf die 3, Hubert K. und der Sternenhimmel. Und ihr hört die Top 75, so wie sie am 22. September 82 im Radio lief. Und es ist jetzt ganz spannend, es fehlen noch zwei Positionen heute. Letzte Woche war ja auf der 2 FR David mit Words und die 1 unser Andy mit Adios Amor. Aber wie sieht's heute aus? Hat sich was geändert? Und ich kann es feierlich verkünden, von 1 runter auf die 2 heute endlich Andy Borg mit dem Titel Adios Amor. Das bedeutet, es gibt eine neue 1 und die ist in der 5. Woche dabei und jetzt auf dem Thron aufgestiegen von der 2. FR David kommt noch gleich in voller Länge. Das war's aus dieser Top 75 mit 4 Neueinsteigern. Die kann ich gerade nochmal wiederholen. Wer war denn heute alles neu dabei? Neueinsteiger Nummer 1 auf der 67. Das war Juan Pardo mit dem Titel Ay Que Ver. Neueinsteiger Nummer 2 auf 64 UKW mit dem Titel Ich Will und Neueinsteiger Nummer 3 langsam auf der 36 Cry Softly von Secret Service. Top-Einsteiger der Woche, das war Herr Kaiser, heute auf der 25, manchmal möchte ich schon mit dir. Und das war es jetzt endgültig aus dieser Top 75. Wir sind jetzt auch nicht mehr im September 82. Demnächst, das kann ich versprechen. Ja, demnächst ein anderes Jahr. Hier ist die 1 in voller Länge. Am Mikro war der Marc. Hier ist FR David. Hat den Andy abgelöst mit dem Titel Words.
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0: Es ist Dienstagabend und zwar kurz nach 18 Uhr und das bedeutet, im offenen Kanal Saarland gibt es im Programm immer die Supermaxis und heute mal wieder mit einer neuen Ausgabe. Es ist die Ausgabe 24 bereits. Oh, da stehen wir kurz vor einem kleinen Jubiläum. Am Mikro ist der Marc und ich wünsche viel Spaß bei dieser Ausgabe mit den Extended Versions. Dann lasst euch mal überraschen, was heute alles dabei ist. Ja, ich bin manchmal selber überrascht. Vor allem schaue ich nicht in die Unterlagen. Das kann also durchaus sein, dass der ein oder andere Titel doppelt läuft und die Maxi vielleicht in den ersten 23 Sendungen bereits gelaufen ist. Das macht aber überhaupt nichts. Verschiedene Maxis oder diverse Maxis kann man ja wirklich auch mehrmals hören. Wir starten mal mit einem Überbleibsel, so nenne ich das mal, aus der letzten Ausgabe, denn da habe ich diese Maxi nicht mehr spielen können, aus Zeitgründen. Es gibt nämlich von der Band Midnight Star, die haben sich ja 1976 gegründet, ihren größten Single-Erfolg. Der stammt nämlich aus dem Jahre 1984, läuft jetzt aber natürlich in der Maxi-Version. Klar, wir hören Operator. Anschließend gibt es den letzten Top-10-Erfolg in Deutschland für die Band Boney M. Anfang 85 schafften sie nochmal den Eintritt in die deutschen Top 10 mit dem Titel Happy Song. Läuft dann als zweites und als drittes, da gibt es einen absoluten Smash-Hit. Nummer 1 in vielen Ländern gewesen, unter anderem auch in Deutschland. Wir hören Tears for Fears mit Shout.
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Da bin ich mir fast sicher, dass dieser Titel auch schon in den ersten 23 Ausgaben gelaufen ist. Tears for Fears mit dem Titel Shout in der Maxi-Version 8 Minuten lang. So, jetzt habe ich noch was vorbereitet, denn könnt ihr euch noch an die Sendung Dance House erinnern mit Dieter Exter? Das war ja eine Sendung innerhalb des Kraftpakets damals und der hatte folgendes Instrumental verwendet als Themamusik. Ja, da schließt sich irgendwie jetzt der Kreis, das passt natürlich sehr gut. Norman Cook hat ein Stück von Tears for Fears natürlich verwendet für sein Werk Schräg. Und das hören wir hier jetzt gerade. Können wir auch mal drauf moderieren für die nächsten Maxis. In der nächsten Runde begegnen uns zwei Maxis, die nicht so lange sind, nämlich unter 5 Minuten, zum Beispiel der Titel von Atomic Kitten. Die haben sich eines Titels von Electric Light Orchestra aus Ende der 70er Jahre bedient, nämlich The Last Train to London, und unter Verwendung der Original-Headline oder des Refrains haben sie den Song Be With You daraus gebastelt. Ja, so sage ich es mal. Atomic Kitten, also hier jetzt in der Extended Version knappe 5 Minuten lang. Das gleiche gilt für The Human League. Auch dort hat sich die Maxi im Gegensatz zur Single nur um ein paar Sekunden unterschieden. Aber das macht ja nichts. Es gilt trotzdem als Maxi-Version. Keep Feeling Fascination, ein Hit für The Human League aus Anfang der 80er. Und als drittes, da kommt auch noch, was haben wir überhaupt als drittes? Das muss ich selber schauen. Jawohl, Yes mit Owner of a Lonely Heart.

So hört das Teil auf. Coole Maxi von Yes, der Titel Owner of a Lonely Heart. Übrigens, gefallen euch die Maxis und habt ihr auch eine Idee? Ja, dann her damit. Einfach geschrieben an okasa@gmx.de. An dieser Stelle noch einen lieben Gruß an Rainer, der hat mich mal wieder sehr unterstützt mit tollen Ideen für diese Sendung. Also vielen Dank, lieber Rainer. Und es kommt auch gleich noch ein Titel für dich, nämlich Nick Kershaw mit Wouldn't It Be Good. Der dritte Titel in der Runde ist dann von Glenn Goldsmith. Der hatte einige Hits in Großbritannien, aber nur einen Single-Erfolg in Deutschland. Und den spiele ich mal wieder, I Won't Cry. Schaffte es bis auf Platz 18 damals im Jahre 87 in der Top 75. Aber den Anfang macht eine deutsche Produktion, und zwar geht es um Marianne Rosenberg. Die hatte 1989 nach 13 Jahren mal wieder ein Album in die deutschen Charts gebracht, ja, nach mehrerer jahrelanger Erfolglosigkeit. Und nach 7 Jahren gab es auch wieder Singleplatten, die es in die Top 100 schafften. Unter anderem, also einen von beiden spiele ich, der Titel Ich denk an dich läuft hier schon im Club Remix. Marianne Rosenberg und anschließend, wie gesagt, Nick Kershaw und Glenn Goldsmith.

Das wird wieder sehr spannend, ob ich am Schluss, wenn ich wieder alles rekapituliere, meine eigene Schrift hier wieder lesen kann. Ja, der Ablaufplan ist ja handschriftlich verfasst und ich habe das schwerste Bedenken, aber das hören wir dann am Ende der Sendung. Jetzt gerade hörten wir Glenn Goldsmith mit dem Titel I Won't Cry, übrigens ein britischer Singer-Songwriter, der auch noch aktiv ist, ja, also die eine oder andere Nummer veröffentlicht er noch, auch sehr soul-lastig bis heute. So, warum mache ich überhaupt so schnell? Wir haben noch Zeit genug hier bei den Okasa Super Maxis Ausgabe 24 und wir kommen jetzt zu folgendem. Ich rolle das Feld mal wieder von hinten auf. Wir hören die jüngere Schwester von Kylie Minogue, nämlich Danny Minogue. Die ist Jahrgang 71 und versuchte Anfang der 90er auch in die Fußstapfen zu treten von Kylie Minogue. Sie steht natürlich bis heute absolut im Schatten ihrer großen Schwester. Aber ein gutes Album hatte sie dann doch, nämlich ihr Debütalbum Love and Kisses. Darauf auch die Single Baby Love. Läuft gleich im Steve Silk Hurley Remix. Zuvor gibt es die Band The KLF mit dem Titel 3 AM Eternal und den Anfang macht Ryan Paris. Der hatte die schwierige Aufgabe, seinen Bestseller Dolce Vita zu bestätigen und das versuchte er damals mit der Nachfolgesingle Fall in Love. Und genau die gibt es jetzt mal wieder in der Maxi-Version. Also Ryan Paris, KLF und Danny Minogue

kommt auch heute noch sehr gut an, Lips Incorporated mit Funky Town. Es folgen die letzten beiden Maxis der Sendung. Kim Appleby, die gehörte ja zum Duo Mel and Kim und sie machte nach dem viel zu frühen Tod ihrer Schwester auch weiter. Und zwar als Solokünstlerin. Hatte auch einige Hits, eine davon, das war Mama, läuft jetzt in der Maxi und anschließend ein Nummer 1 Erfolg von Falco, Rock Me Amadeus.

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Die letzte Maxi für heute von Falco. Noch einmal schnell auf das Tableau geschaut, welche Maxis waren heute dabei in der Ausgabe 24. Das waren Midnight Star, dann Boney M, Tears for Fears, Atomic Kitten, Human League und Yes, Marianne Rosenberg, Nick Kershaw, Glenn Goldsmith, Ryan Paris, The KLF. Dann, jetzt geht's los, Danny Minogue, Irene Cara, Cliff Richard, Lips Incorporated und die letzte Runde mit Kim Appleby und mit Falco. Habt ihr auch eine Idee für eine schöne Maxi? Dann mailt mir an okasa@gmx.de. Am Mikro war der Marc, bis zum nächsten Mal. Ciao!

Baby Love von Dannii Minogue. Übrigens, bis heute hat sie über 7 Millionen Tonträger verkauft, also so schlecht ist das nicht, was die kleine Schwester von Kylie Minogue da bis jetzt produziert hat. So, bei der nächsten Runde, da gibt es als drittes mal wieder einen absoluten Disco-Smash-Hit von Lips Incorporated, der Titel Funky Town. Zuvor dann eine einmalige Zusammenarbeit von Cliff Richard und Stock Aitken Waterman. Ja, das gab es wirklich 1989 und das bezog sich gar nicht mal auf ein ganzes Album, sondern nur auf einen Titel und eine Single damals. I Just Don't Have the Heart hieß das Werk und kommt jetzt nochmal in der Maxi-Version. Cliff Richard kommt gleich. Zuvor aber Irene Cara mit einem von Giorgio Moroder produzierten Stück. Das war so eine Nachfolgesingle oder eine der Nachfolgesingles von Flashdance. Ja, Irene Cara hat auch weitere Hits, zum Beispiel Breakdance. Läuft jetzt hier in der Maxi-Version.

SR1 Europawelle Saar, die Verkehrslage. Rheinland-Pfalz, im Stadtgebiet von Trier kommt es infolge einer Veranstaltung zu erheblichen Behinderungen. Der Durchgangsverkehr in Richtung Luxemburg wird gebeten, den Grenzübergang Wasserbilligerbrück zu meiden und auf die Grenzübergänge Wellen oder Echternach auszuweichen. Baden-Württemberg, A5 Frankfurt in Richtung Karlsruhe zwischen dem Kreuz Walldorf und Kronau, an einer Baustelle ein 5 Kilometer Stau. Im weiteren Verlauf zwischen Bruchsal und Karlsruhe-Rüppur-Ettlingen 10 Kilometer stockender Verkehr bedingt durch hohes Verkehrsaufkommen und einen Unfall. A8 Karlsruhe in Richtung Stuttgart zwischen Pforzheim-West und Pforzheim-Ost an einer Baustelle 1 bis 2 Kilometer Stau. In der Gegenrichtung zwischen Pforzheim-Ost und dem Dreieck Karlsruhe an einer Baustelle 10 Kilometer stockender Verkehr. A6 Heilbronn in Richtung Mannheim zwischen Bad Rappenau und Wiesloch-Rauenberg durch hohes Verkehrsaufkommen und einen Unfall ebenfalls 10 Kilometer stockender Verkehr. Und noch die A81 Stuttgart in Richtung Heilbronn zwischen Ilsfeld und Weinsberg-Ellhofen 5 Kilometer Stau durch hohes Verkehrsaufkommen.

So, zunächst mal Ihnen allen einen schönen 1. Mai. Ich hoffe, Sie haben ihn gut angefangen. Die meisten sind jetzt schon in der Mittagspause und dazu darf ich Ihnen heute über SR1 Europawelle Saarpop à la carte servieren. Das heißt, ein paar exzellente, exquisite Musikstücke so aus meiner Plattensammlung. Dabei werden wir natürlich die Oldies auch nicht ganz außer Acht lassen. Wir haben angefangen mit Limahl und For My Heart's Sake und hier ein sehr bekanntes Stück aus dem Jahre 80 und auch aus dem sehr bekannten Film Xanadu, Elo und I'm Alive.

Man glaubt es ja kaum, aber es gibt sie immer noch, die Männer des Golden Gate Quartetts. Allerdings natürlich nicht mehr in der Urfassung, sondern es sind eigentlich nur noch zwei Urmitglieder mit von der Partie, Orlando Wilson und Clyde Riddick. Die anderen beiden sind neu dazugekommen, aber machen auch schon eine Zeit lang mit. Ich meine, das ist natürlich ein Quartett, das ganze Generationen mit seiner Musik begeistert hat. Allen Musikrichtungen zum Trotz, seit rund 50 Jahren haben sie sich mit Erfolg behauptet. Und viele dürfen sich freuen auf die neue Langspielplatte, die natürlich zum Teil gar nicht so neu ist, weil man da so bekannte Stücke findet wie Only You, My Way, I Believe in Music. Und ich habe heute mal für diese Sendung Pop à la carte auf SR1 eine Sache rausgesucht, die Georges Brassens geschrieben hat. Hier ist also das Golden Gate Quartet und Les Copains d'abord.

Großen Applaus bekommen jetzt gerade wieder die Aufnahmen vom berühmten Ben E. King. Und die meisten seiner jetzigen Fans wissen ja gar nicht, dass Ben E. King bereits bis zum Jahre 1960 eine sehr gefragte Stimme darstellte, nämlich bei den Drifters. Es gab ja regelrechte Dialoge zwischen ihm, musikalische Dialoge zwischen ihm und den restlichen Mitstreitern in der Gruppe, ähnlich wie bei einem Gospelgesang aufgebaut, ein Frage- und Antwortspiel in Sachen Musik. Und da konnte er natürlich damals schon zeigen, was er drauf hatte, der gute Ben E. King, zum Beispiel bei Titeln wie There Goes My Baby, This Magic Moments und wie sie alle hießen. Er ist dann 1960 ausgestiegen aus der Truppe, um solistisch vielleicht noch eine größere Karriere zu starten als vorher und wurde dann abgelöst von Rudy Lewis. Ja, und wir hören ein Jahr später den ganz großen Erfolg von Ben E. Stand By Me. 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

Das war das Beruhigungslied für alle Autofahrer, die sich zur Stunde in Staus rumquälen müssen, um 12 Uhr und 29 Minuten. SR1 Europawelle Saar etwas zur Verkehrslage. Saarland. Wegen einer Veranstaltung kommt es im Bereich des Flugplatzes Saarbrücken-Ensheim zu erheblichen Behinderungen. Dem Durchgangsverkehr wird empfohlen, diesen Bereich zu meiden. Rheinland-Pfalz, im Stadtgebiet von Trier, kommt es infolge einer Veranstaltung ebenfalls zu erheblichen Behinderungen. Der Durchgangsverkehr in Richtung Luxemburg wird gebeten, den Grenzübergang Wasserbilliger Brück zu meiden und auf die Grenzübergänge Wellen oder Echternach auszuweichen. Baden-Württemberg, A5, Frankfurt in Richtung Basel, zwischen dem Kreuz Walldorf und Kronau, an einer Baustelle 5 Kilometer Stau. Im weiteren Verlauf zwischen Bruchsal und Karlsruhe, Rüppur-Ettlingen, 10 Kilometer stockender Verkehr durch hohes Verkehrsaufkommen und einen Unfall. A8 Stuttgart in Richtung Karlsruhe zwischen Pforzheim-Ost und dem Dreieck Karlsruhe. An einer Baustelle 10 Kilometer stockender Verkehr. A6 Heilbronn in Richtung Mannheim zwischen Sinsheim-Steinsfurt und Wiesloch-Rauenberg. Durch hohes Verkehrsaufkommen 5 Kilometer stockender Verkehr. Und A81 Stuttgart in Richtung Heilbronn zwischen Ilsfeld und Weinsberg-Ellhofen. 5 Kilometer Stau durch hohes Verkehrsaufkommen.

The Music of the Bee Gees, das war ein wunderschönes Stück aus dem Jahre 67. World. In Pop à la carte auf SR1 Europawelle Saar kommt jetzt ein Stück aus dem Raritätenkoffer. Und ich liebe ja gerade die etwas vergessenen Titel, an die man sich gar nicht mehr so richtig erinnert. Und wo man auch sagen kann, der Interpret ist gar nicht mehr bekannt. Oder kennen Sie ihn noch, den Ian Matthews, ein Mann, der in London geboren wurde, aber seine Karriere eigentlich in Amerika gemacht hat und auch einmal Vorsitzender der 1969 gegründeten Matthews Southern Comfort Truppe war. Die haben damals eine Musik gemacht, die klang so ein bisschen wie die Musik der Hollies oder wie Crosby, Stills, Nash and Young. Allerdings war Ian Matthews damals schon ein solcher Perfektionist in Sachen Musik, dass seine Musiker es gar nicht so lange bei ihm ausgehalten haben. Er hat sie regelrecht verkretzt. Naja, als Solist hatte er dann einige schmale Erfolge. Er hatte eigentlich nie Produkte für den Massenmarkt parat. Aber immerhin hier ein schönes Stück aus dem Jahre 78. Ian Matthews, Shake It. Musik.

Ja, die Zeit verrinnt wie Sand in der Hand. Schon ist es 12 Uhr und 46 Minuten. Pop à la carte hören Sie zur Stunde auf SR1 Europawelle Saar. Die Reggae-Musikfreunde unter Ihnen sollten jetzt die Ohren ganz genau spitzen, denn jetzt kommt was Herrliches auf uns zu. Die Stimme von John Holt. In der Ruhmeshalle der Reggae-Musik wird er zwar eines Tages wahrscheinlich in der zweiten Reihe hinter Bob Marley verewigt werden, ein Schicksal, das er übrigens mit Jimmy Cliff teilen wird, aber die Musik ist trotzdem gut. John Holt und I'll Take a Melody.

I Just Died in Your Arms, das war die Gruppe Cutting Crew, die übrigens gerade mit diesem Titel es geschafft hat, die Nummer 1 in Amerika zu werden. Aber da bahnt sich ein doppelter Erfolg an, gerade für Cutting Crew, denn auch die LP Broadcast liegt im Augenblick in den amerikanischen Charts ganz gut im Rennen. Ich hoffe, wir liegen in Ihrer Gunst auch einigermaßen gut im Rennen mit unserer Sendung Pop à la carte auf SR1 Europawelle Saar. Um 13:05 Uhr darf ich mich mal für ganz kurz von Ihnen verabschieden. Sie wissen ja, es kommen die Nachrichten nachher auf Sie zu. Und heute 5 Minuten lang, weil Feiertag ist, 13:05 Uhr etwa, wird es weitergehen dann mit dem zweiten Teil unserer heutigen Sendung. Pop à la carte, ausgewählte Popmusikstücke. Und wir werden nachher gleich starten mit Chicago. Bis dahin, tschüss und bye bye.

SR1 Europawelle Saar, die Verkehrslage, Saarland. Wegen einer Veranstaltung kommt es im Bereich des Flughafens Saarbrücken-Entzheim zu erheblichen Behinderungen. Dem Durchgangsverkehr wird empfohlen, diesen Bereich zu meiden. Rheinland-Pfalz, im Stadtgebiet von Trier kommt es ebenfalls infolge einer Veranstaltung zu erheblichen Behinderungen. Der Durchgangsverkehr in Richtung Luxemburg wird gebeten, den Grenzübergang Wasserbilligerbrück zu meiden und auf die Grenzübergänge Wellen und Echternach auszuweichen. Baden-Württemberg, A5 Frankfurt Richtung Basel, zwischen dem Kreuz Weinheim und Ladenburg nach einem Unfall ein 5 Kilometer Stau. Im weiteren Verlauf zwischen Bruchsal und Ettlingen, Karlsruhe, Rheinhafen 20 Kilometer stockender Verkehr durch hohes Verkehrsaufkommen. A6 Heilbronn in Richtung Mannheim, zwischen Sinsheim, Steinsfurt und Wiesloch, Rauenberg durch hohes Verkehrsaufkommen 5 Kilometer stockender Verkehr. Und A81 Stuttgart in Richtung Heilbronn, zwischen Ilsfeld und Weinsberg-Ellhofen ebenfalls durch hohes Verkehrsaufkommen ein 5 Kilometer Stau.

Na, das war doch die richtige Feiertagsmusik, während der Mahlzeit zu hören. Chicago, if you leave me now. Das bleibt natürlich nicht so im zweiten Teil unserer Sendung Pop à la carte, denn so ab und zu muss ein bisschen mehr Rhythmus in die Sendung rein, ganz klar. Und da habe ich hier ein Stück ausgewählt aus den Vereinigten Staaten mit einem amerikanischen Ehepaar. Womack and Womack nennen sich die beiden. Find yourself another girl.

George Harrison spielte ja eigentlich bei den Beatles immer die zweite Geige, sprich Gitarre. Er war ja so ein bisschen der introvertierte, der in sich gekehrte Typ, der auch immer ein bisschen leise daherkam, sich nicht richtig frei und Luft machen konnte. Obwohl er musikalisch und technisch in der frühen Zeit der Beatles vielleicht der Beste von allen war, hatte er sein Dasein zu fristen im Schatten der ganz Großen, eines Lennon und eines Paul McCartney. Ja, aber es gibt eigentlich doch noch einige ganz schöne Aufnahmen von ihm, die auch von der Tonqualität noch ganz gut zu hören sind. Zum Beispiel das Stück, das er für die Beatles geschrieben hat, Here Comes the Sun. Hier sind die Beatles mit einem Stück von George Harrison. Musik.

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13 Uhr und 29 Minuten. Sie hören SR1 Europawelle Saar, die Verkehrslage, Saarland. Wegen einer Veranstaltung kommt es im Bereich des Flughafens Saarbrücken-Ensheim zu erheblichen Behinderungen. Dem Durchgangsverkehr wird empfohlen, diesen Bereich zu meiden. Rheinland-Pfalz im Stadtgebiet von Trier kommt es ebenfalls infolge einer Veranstaltung zu erheblichen Behinderungen. Der Durchgangsverkehr in Richtung Luxemburg wird gebeten, den Grenzübergang Wasserbilligerbrück zu meiden und auf die Grenzübergänge Wellen und Echternach auszuweichen. Baden-Württemberg, A5 Frankfurt in Richtung Basel, zwischen Karlsruhe-Durlach und Ettlingen-Karlsruhe-Rheinhafen. 7 bis 8 Kilometer stockender Verkehr bedingt durch hohes Verkehrsaufkommen. Und hier noch ein Reiseruf, Raum Zweibrücken oder Luxemburg. Herr Heinrich Emich aus Rossdorf, zurzeit unterwegs mit einem gelben Audi 100, amtliches Kennzeichen DA-C3943. Herr Emich wird dringend gebeten, zu Hause anzurufen.

So, wir hörten Morandi, Ruggeri, Tozzi, drei Stars der italienischen Popmusikszene und eben gerade Alison Moyet, Week in the Presence of Beauty. Alison Moyet war ja gerade jetzt erst in Deutschland gewesen, zwischen dem 11. und 24. April. Sie hat 5 Konzerte gegeben, allerdings hat sie sich die feinsten Städte in Anführungszeichen rausgepickt, die größten, sagen wir mal so, um niemanden zu beleidigen von den anderen Stadtvätern. Sie kommt wahrscheinlich noch mehr rum in Deutschland. Also sie hat sich da Berlin, Frankfurt, glaube ich, Hamburg war es, Köln und München rausgefischt. Aber die Fans dürfen ja darauf vertrauen, dass sie wiederkommt. Sie hatte großen Beifall bekommen hier in Deutschland und sowas spornt an, wiederzukommen. Alison Moyet. Und jetzt ein bisschen Musik, weil wir gerade 2 aktuelle Titel hatten. Musik von gestern. Jay and the Americans, This Magic Moment.

Ich träumte von einem weißen Strand, von weißen Pferden. Darauf saßen nur Männer mit weißen Westen. Na, da spätestens habe ich gemerkt, dass es nur ein Traum war. Aber wir kommen nun zu einem Topgespann aus Frankreich. Und da darf ich vielleicht anmerken, dass die Dame Carmel eigentlich bei uns in Deutschland bekannt wurde durch ihren Auftritt bei Alfred Biolek, der ja schon viele Künstler unterstützt hat. In Frankreich ist sie seit geraumer Zeit ein Star und darf natürlich demzufolge auch ruhig mal mit Johnny Hallyday zusammensingen. J'oublierai ton nom.

Pop à la carte geht so langsam zu Ende. Auf SR1 Europawelle Saar wird sie gleich mein Kollege Wolfgang Hellmann bedienen. Das heißt, er wird sie durch eine 4-Stunden-Sendung führen unter dem Titel Top Hits auf Wunsch. Und damit ist eigentlich schon alles gesagt. Sie können Ihre Wünsche hier per Telefon äußern. Sie rufen uns an unter folgender Nummer, Vorwahl von Saarbrücken 0681 und dann die 2131, geben Ihren Musikwunsch durch. Die Platte wird rausgesucht im Archiv und dann in den nächsten 4 Stunden gespielt. Aber bitte erst 14.05 Uhr anrufen unter 0681, Vorwahl von Saarbrücken und dann 2131. Viel Spaß bei dieser Sendung Top Hits auf Wunsch auf SR1. Ich sage Tschüss, wünsche Ihnen noch einen schönen Nachmittag. Ihr Wolfgang Dorn. Bye, bye.

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2: Ja, und gerade gehört haben wir Duke Atkins und sein Titel Stand for Something. Und damit hallo, herzlich willkommen hier zu der Sendung This is Country Music. Und wir haben uns lange nicht mehr gehört, es ist einige Zeit vergangen, aber trotzdem, ihr seid mit dabei und das freut mich auf jeden Fall. Und wir haben heute einiges vorbereitet. Das heißt, wir haben die Top 10 Country Charts aus dem Juli und natürlich die 10 Platzierungen. Dann ist mit dabei Larissa Tomei, Victoria Eamon, Franz Lippert, Charlie Bright ist dabei, Brandon McMahon, Ralph Rinas, Yara Beeks, um nur einige zu nennen, und natürlich jede Menge Musik. Und der nächste Interpret, das ist Hermann Lemmersmeier mit seinem Feeling Man.

Er kann es immer noch, der Meister des traditionellen Country-Songs, und er ist immer noch unterwegs, auch wenn er dieses Jahr 72 wird. Also wunderbare Leistung. Wir sind also ein Jahr auseinander und ein paar Tage. Und wir sind beide im Dezember geboren, das nur mal nebenbei bemerkt. Jetzt kommen wir zu Ann-Christine Dordal. Sie hat ein neues Album, Shape Up, und sie ist unter dem Musiklabel Wrong Sound zu finden. Und Ann-Christine Dordal, das muss man auch noch erwähnen, hat am 24.08. Ja gesagt, also sie hat geheiratet. Und an dieser Stelle sagen wir herzlichen Glückwunsch, und ihr Titel ist Back to the Dance Halls Masters. Hier ist Ann-Christine Dordal.

Zwei gewaltige Stimmen. Zum einen Victoria Eamon, sie ist eine mehrfach ausgezeichnete Award-Gewinnerin und zum anderen ein mehrfach ausgezeichneter Award-Gewinner mit seinem Namen Franz Lippert, bekannt von Lippert and Friends aus Deutschland, und sie haben dieses wunderschöne

Carl Emroy, Old Pictures, und wie ihr hört, habe ich irgendwie Probleme mit der Stimme. Das ist schon seit einigen Tagen so, was auch immer das ist, aber egal, was zählt, ist die Musik. Und Carl Emroy hat heute hier was geschrieben bei mir auf der Gruppe, das ist Country Music und Oldie Musikbox. Und zwar sagt er, wie die Zeit läuft. 2016 war seine Country-Club-Tour initiiert von Manager Fred Weidler. Und wir haben ein Foto zusammen gemacht bei Alex.de Dondorf, weil er ihn ja produziert. Und das sind die Air Records Studio in Asweiler, Saarland. Ja, genau, hier im Saarland gibt's dann auch sowas. Und wenn wir jetzt schon mal bei Alex.de sind, auch er hat Country-Musik gemacht. Hier ein Titel von ihm, Don't Close Your Eyes.

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1: Ja, und genau die 10 Platzierungen werden wir jetzt mal durchspielen und wir beginnen auf dem 10. Platz. Cordelia, ein neuer Name. Sie stammt aus England und hat 2010 ihr Debütalbum Called gehabt und hat dieses Jahr diesen Titel rausgebracht, Love You As My Own, und hier ist Cordelia.

0: Das war der 10. Platz. Jetzt haben wir Platz 9, Tyler Joe Miller. Er ist ein kanadischer Country-Sänger und er war der erste unabhängige Künstler, der mit Pillow Talking und I Won't Be Over Me Too zwei aufeinanderfolgende Nummer 1 Hits in den kanadischen Billboard Country Charts debütierte. Und sein Debütalbum Spillin kam im August 23 heraus und hier ist er mit seinem 9. Platz Broken Man. Und anschließend haben wir Tanya Carnigan und sie ist praktisch gesehen eine australische Country-Sängerin, ganz genau. Und während ihrer Karriere hat sie 15 Nummer 1 Radio-Hit-Singles und zahlreiche Auszeichnungen, ausverkaufte Konzerte und hunderttausende Plattenverkäufe verdient. Und sie trat auch in der Grand Ole Opry in Nashville auf. Und diese beiden hören wir uns jetzt an. Also Platz 9, Tyler Joe Miller, Platz 8, Tanya Carnigan.
1: Ja. 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Thank you for coming out.

Dann wären wir angelangt auf dem Platz 7. Tracy Lawrence und sein Titel I Called You One. Und er ist geboren Januar 1968, also 56 Jahre. Und in Atlanta, Texas hat er das Licht der Welt erblickt. Hier ist er mit seinem Titel und Platz 7.

Chrissy Lawrence, kommen wir zu Platz 6. Chris Ilse und sein Go Rest High on That Mountain. Ich muss also dazu sagen, das ist ein Titel aus 2021, aber er hat es doch schließlich in diese Hitparade rein geschafft. Und zwar ist es ja so, dass eigentlich von der ganzen Welt die Radiostationen ihre Playlisten rüberschicken und dort wird das Ganze ausgewertet und dieser Titel ist halt eben mit dabei. Also Chris Ilse mit Go Rest High on That Mountain hier und das ist sein Titel.

Go Rest High on That Mountain. Und dieser Titel hat schon eine lange Geschichte hinter sich. Vor 30 Jahren von Vince Gill ins Leben gerufen und auf dem Album When Love Finds You veröffentlicht. Und dieser Titel wurde also relativ oft gesungen, unter anderem auch von Carl Emroy. Und 2014 sang's Mary Zara, Red Marlowe, 2017 Shelby Brown, 2015 und Bill und Gloria Gaynor, die haben's auch gesungen, das nur zur Information. Und jetzt kommen wir zu der nächsten Platzierung. Das ist die 5 Lee Kinnegad und featuring James Johnson und Who I Am.

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1: Dann hätten wir noch Platz 4, Platz 3, Platz 4, Lainey Wilson. Und zu ihr ist zu sagen, sie ist ja eine US-amerikanische Country-Sängerin und sie wurde 9-mal mit den Academy of Country Music Awards, 7-mal mit den Country Music Association Awards und 3-mal bei den People's Choice Country Awards entsprechend ausgezeichnet. 32 Jahre jung und schon einiges eingeheimst und sie hat Platz 4 inne und auf Platz 3 Luke Combs, The Man He Sees in Me und das ist aus seinem aktuellen Album und ja, dieses Album, Moment, wie heißt es, Father and Son, das also dieses Jahr entsprechend rausgekommen ist und beide hören wir uns jetzt an, also Platz 4 Lainey Wilson und Luke Combs auf der 3.

Platz 3 der internationalen Country Charts, die Top 10, Luke Combs. Oh, ich hoffe, dass ich also noch durchhalte. Und ja, kommen wir nun zu den Plätzen 2 und den Erstplatzierten. Und auf Platz 2, da bewegt sich Carly Pearce mit ihrem Titel Oklahoma. Sie ist US-amerikanische Country-Sängerin und hatte ihr Debütalbum Every Little Thing. Und mit dem gleichnamigen Song als Single hatte sie 2017 dann entsprechend ihren Durchbruch. Hier ist sie mit Oklahoma und den ersten Platz, den hören wir dann anschließend. Musik.

Kommen wir nun zum erstplatzierten und zum letzten Song aus den Charts. Und es geht um einen Country-Sänger, der 2014 mit dem Album Cowboy Like Me seinen ersten Erfolg in den Charts verbuchen konnte. 2019 kam er mit Ain't Nothing to It auf Platz 1 der Country-Album-Charts. Und er ist hier jetzt auch auf Platz 1. Cody Johnson, Dirt Cheap.

Cody Johnson, Dear Jeep, und dieses Country-Lied passt so richtig in die Jahreszeit, weil wir gehen ja dunklere Zeiten entgegen und er fliegt mit dem Adler und dem Wind. Wie das geht, erzählt er euch anschließend in seinem Song. Aber man muss einiges noch zu ihm sagen. Seine Musik als Steckbrief, er ist Entertainer, er ist Komponist, er ist Texter und das aus dem Saarland. Und er unterhält sein Publikum seit vielen Jahren mit Oldies, mit Schlager, Pop, Rock, Evergreens und nicht zu vergessen mit Country. Und auch er hat selbst komponierte Titel im Radio und nicht nur im Saarland. Und er hat, wie gesagt, einen neuen Song. Hier ist Ralf Rinas mit Flieg mit dem Adler und dem Wind.

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Zunächst einmal zu dem Song Miss Arabia, The Woman I Am, muss man also sagen, sie bringt eine neue Single am 20. September raus und die haben wir schon, also die werden wir in 14 Tagen dann entsprechend auch hören. Oh,

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Sie hat ja im August 23 die Country-Musikszene mit ihrer Debütsingle It's Going to be a Long Night, die in die Top 10 der britischen iTunes Country Music einstieg. Ja, das zu ihr und das eben, das war The Cumberland River Project und das Ganze um Frank Rainford. Wayne Regrets ist die neue EP, die dieses Jahr rausgekommen ist mit 6 Titeln, aber das war ein ganz neuer Titel und zwar eine Single mit Easton Driver zusammen. Und Highway Blue war der Titel. Jetzt gehen wir nach Holland und da haben wir ein entzückendes, junges, ja, Mädel kann man eigentlich nicht mehr sagen, junge Frau ist es mittlerweile und ihr neuester Titel Where the Road Leads Me, hier ist Yara Beeks.

Yara Beeks, und ich habe euch ja gesagt, wir werden noch mehr von ihr hören und wunderbarer Titel von ihr. Und jetzt kommen wir zu einem Mann, der 80 ist. Miguel Ríos, kennt ihr ihn noch? 1970 sang er einen ganz bestimmten Titel. Und mittlerweile, Song of Joy, klar. Okay, sorry. Und mittlerweile macht er auch in Sachen Country-Musik. Und er hat einen Titel jetzt rausgebracht, ganz neu, haben wir gerade aufliegen. Innocent Man heißt der Titel, und hier ist Miguel Ríos.

Zu Beginn der Sendung hatte ich gesagt, also ich werde sehr wahrscheinlich alles, was ich auf der Playlist habe, nicht durchkriegen. Sieht auch genauso aus, also ich werde das in 14 Tagen dann entsprechend fortsetzen. Also die Sachen, die heute nicht gespielt werden, werden wir dann auf jeden Fall in dieser Sendung bringen. Und jetzt kommen wir zu einem englischen Songwriter aus Liverpool, geboren 1943. Er gründete nach Schulfreundschaften eine Songwriting-Partnerschaft mit Jim Newcomb, von dem haben wir ja auch schon viele Sachen entsprechend gehört. Und er hat jetzt was rausgebracht, und zwar den Titel Get Up and Go. Es geht um Geoffrey Taggart, oder wie er auch genannt wird, Geoff Taggart. Und Toni West kennt ihr auch, die habe ich ja auch öfters im Programm drin. Und ich muss also zu ihr sagen, normalerweise schreibt Go der Geoff Taggart für sie, und jetzt ist es umgekehrt. Sie hat für ihn geschrieben und er hat die Musik und das alles dazu gemacht. Und wie sich das anhört, hören wir jetzt mit dem Titel Get Up and Go.

Und das waren Hurricane Highway mit ihrem ganz neuen Titel Love That You Love That. So, das zu dem. Jetzt kommen wir zu Carol Markstrom und Keyaha Shikso. Was sie damit sagen will, das hören wir im Titel. Und anschließend hören wir einen Titel, der eigentlich bekannt ist, Before the Next Teardrops Falls. Und das ist Ray Malcolm. Und viel Spaß mit den beiden Titeln.

Ja, das war Brandon McMahon und sein neuester Titel. Aber er hat noch einen produziert, den werden wir uns dann nächstes Mal anhören. Und wie schon erwähnt, werden wir das nächste Mal sämtliche Titel, die ich jetzt nicht spielen konnte, aber zum Teil angekündigt habe, natürlich entsprechend nachholen. So, ja, langsam aber sicher kommen wir zum Ende und ich darf mich fürs Zuhören bedanken. Schön, dass ihr dabei wart. Habt eine gute Zeit, bleibt vor allen Dingen gesund und wir werden uns dann nächste Woche wieder hören. Aber da gibt's keine Country-Musik, nein, da gibt's Oldies und natürlich aus den 60er, 70er und 80er Jahre. Und ich hoffe, ihr seid mit dabei. An dieser Stelle sage ich Tschüss, Bye-bye und hier ist Larissa Tomei und ihr Slightly Mad.

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1: Es ist 0 Uhr und 5 Minuten und hier sind erstmal die aktuellen Meldungen für die Autofahrer. Und die starten wir auf der A1 Köln Richtung Dortmund. Die ist zwischen Westhofener Kreuz und Schwerte wegen Bauarbeiten bis zum Morgen gesperrt. Da gibt es eine Umleitung. Und es geht auf die A2. Die ist zwischen Magdeburg und Richtung Berliner Ring zwischen Lostau und Burgzentrum nach einem Unfall gesperrt. Im Moment 2 Kilometer Stau. Dann auf die A14 Magdeburg-Halle. Die ist zwischen Löwejün und Halle-Trotha in beiden Richtungen wegen Bergungsarbeiten gesperrt. Die A24 Berliner Ring Richtung Pritzwalk ist zwischen, da gibt es zwischen Neuruppin und Herzsprung 12 Kilometer Stau wegen Bergungsarbeiten. Und die A81 Heilbronn Richtung Stuttgart zwischen Ludwigsburg Süd und Stuttgart-Feuerbach 4 Kilometer Stau. Da ist noch ganz schön was los draußen.
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1: Heute Nacht mit Dieter Exner und wir spielen gleich 2 Stunden um Ihre Musikwünsche. Aber erstmal steigen wir ein in die ARD Hitnacht mit Creedence Clearwater Revival zum Beispiel. Down on the Corner. Und ich gehe mal schnell meine Zunge bügeln.
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Wolle Petri und 7 Tage, 7 Nächte und heute ist eine von diesen 7 Nächten. Und wenn ich hier in meine ARD-Hitnacht komme, beziehungsweise ins Studio, da muss ich immer einen Knopf drücken, damit ich mich auch höre, wenn ich was sage. Weil ich habe den Kopfhörer auf und diesen Knopf habe ich gedrückt heute Abend. Ich habe mich auch gehört, aber nicht sofort. Also es waren immer so eine halbe Sekunde, sag ich mal, Zeitunterschied dazwischen. Ich habe was gesagt, dann habe ich mich gar nicht gehört und dann habe ich mich gehört. Und das ist ganz blöd, habe ich festgestellt. Und dann habe ich während der Verkehrslage versucht, mehrere Knöpfe auszuprobieren. Ich habe jetzt schließlich auch einen gefunden, mit dem es funktioniert. Aber falls Sie sich gewundert haben, dass die Verkehrslage und der Anfang der Sendung ein bisschen holprig war. So, damit mitten rein in eine neue ARD-Hitnacht-Woche. Und heute sind wir wieder schwer interaktiv. Also Sie kriegen Aufgaben von mir und können damit Ihre Lieblingshits ins Radio bringen. Zum Beispiel in unserem Wunsch-Hit-Duell oder in unserem Pop-Quiz. Und gleich habe ich eine kleine Bedingung, aus der Sie dann Ihre musikalischen Bestellungen basteln können. In meiner Musikstunde, da geht's heute Nacht mal um Frauen, die ihre eigenen Lieder singen. Also sogenannte Singer-Songwriterinnen. Aber erstmal würde ich sagen, gehen wir ganz entspannt in die Nacht mit Barclay James Harvest aus diesem berühmten Album Gone to Earth, auf dem auch die Hymne war. Da gab es noch mehr schöne Titel, zum Beispiel Hard-Hearted Woman von Barclay James Harvest. Und los geht's mit Celine Dion. Die hat einen Titel nachgesungen, den hat im Original Jennifer Rush gemacht, und zwar 1985. Dieser Titel kam in Amerika auf Platz 57 und dann 1993 kam er auf die 1 und hat sich 1,1 Millionen Mal verkauft in der Version von Celine Dion. Here's the power of love.

Und wir haben eine neue Verkehrsmeldung für die Autofahrer auf der A3 Köln Richtung Frankfurt zwischen Mönchhof-Dreieck und Kelsterbach. Eine ungesicherte Unfallstelle.

Ja, die Nummer fiel schon fast in die Abteilung Classic Rock, Barclay James Harvest und Hard-Hearted Woman in der ARD Hitnacht. Ja, haben Sie Lust mit mir ein bisschen zusammen die Musik zu machen in den nächsten beiden Stunden? Okay, dann sollten Sie sich mal kurz mit meiner Vorgabe beschäftigen, denn heute spielen wir nur Wünsche, in denen es einen Begriff gibt, in dem man wohnen kann. Ja, wir lassen das extra so weit geöffnet. Die Sprachen der Lieder, die spielen überhaupt keine Rolle. Hauptsache, es gibt im Titel einen Begriff, in dem man wohnen kann. Und ich sag mal, in einem Auto kann man bitte nicht wohnen. Da kann man vielleicht mal eine Nacht schlafen, aber nicht wohnen. Ja, Telefon 0681 64 064 oder schreiben Sie uns eine WhatsApp. Oder nehmen Sie unser Mitmachformular, das gibt's im Netz, auf der Seite ard.de/hitnacht. Bis um zwei nehme ich einige Ihrer Ideen mit in die Sendung. Also, Titel in allen Sprachen mit einem Begriff, in dem man wohnen kann. 0681 64 064 oder ard.de/hitnacht. Und das hier, das ist neue Musik. Kommt von Jonathan Zelter und heißt Purzelbaum.

0: Frankfurt zwischen Montabaur und Dietz, ein defekter LKW auf dem rechten Fahrstreifen. Und dann geht's weiter auf der A1 Köln Richtung Dortmund, ist zwischen Westhofener Kreuz und Schwerte die Fahrbahn wegen Bauarbeiten bis zum Morgen gesperrt. Da gibt's eine Umleitung. Die A2 Magdeburg Richtung Berliner Ring ist zwischen Lostau und Burg Zentrum nach einem Unfall gesperrt. Im Moment 2 Kilometer Stau. Die A14 Magdeburg-Halle ist zwischen Löbejün und Halle-Trotta in beiden Richtungen wegen Bergungsarbeiten im Moment gesperrt. Die A24 Berliner Ring Richtung Pritzwalk zwischen Neuruppin und Herzsprung 8 Kilometer Stau wegen Bergungsarbeiten. Und noch die A81 Heilbronn Richtung Stuttgart zwischen Stuttgart-Zuffenhausen und Stuttgart-Feuerbach 2 Kilometer stockend.
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0: Lieder mit einem Begriff, in dem man wohnen kann. Das ist heute unsere kleine Aufgabe für alle, die Lust haben, bei unserer Sendung musikalisch mitzuarbeiten. Gleich gibt's die ersten Vorschläge. Das hier ist auf alle Fälle erstmal noch Ingrid Peters und Lass es rocken.
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Lieder, die im Titel einen Begriff haben, in dem man wohnen kann, und dass dieses Lied hier dabei sein würde, davon sind wir wieder mal alle ausgegangen. Aber trotzdem schönen Dank an Alexander aus Oberaula, an Ingo aus Berlin und an Michael Paulus aus Leisa. Und damit grüßen wir mal wieder heute Nacht alle Nachtportiers irgendwo in Deutschland, die heute Nachtdienst haben. Egal wo es ist, in der Pension oder in einem Motel oder Hostel oder natürlich auch in einem Hotel. Hier sind die Eagles und hier ist Hotel California.

John Lennon, Just Like Starting Over. Die ARD-Hitnacht von SR3 Saarlandwelle. Und wir haben eine Meldung für die Autofahrer. Vorsicht auf der A44 Essen Richtung Düsseldorf in Höhe Tunnel Reichswaldallee. Eine ungesicherte Unfallstelle. Und unsere Mitmachaktion in der ARD-Hitnacht, die geht natürlich gleich nach den Nachrichten weiter. Heute spielen wir Titel, in denen es einen Begriff gibt, in dem man wohnen kann. Das ist unsere Vorgabe, Sie haben ja schon mitgekriegt, da kamen schon ganz tolle Vorschläge rein. Wenn Sie auch noch mitmachen wollen, bitteschön, 0681 64 064 oder schicken Sie uns eine WhatsApp direkt in die Sendung oder kommen Sie ins Netz, Sie finden uns auf der Seite ard.de/hitnacht. Einen Titel kriegen wir noch unter in dieser Stunde für Georg Schneider aus Völklingen, Room with a View von Tony Carey. Da kam noch eine neue Meldung für die Autofahrer rein. Die A1 Köln Richtung Dortmund zwischen Westhofener Kreuz und Schwerte ist die bis zum Morgen gesperrt. Umleitung ist eingerichtet.

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1: Heute Nacht gibt's im Nordwesten und im Süden Deutschlands immer wieder Schauer. Sonst ist es aber trocken, örtlich etwas Nebel. Die tiefsten Werte zwischen 12 und 5 Grad. Am Tag dann im Osten und im Nordosten meist sonnig. Im übrigen Land aber immer wieder Schauer. Vereinzelt sind auch Gewitter dabei. Die Höchstwerte 14 bis 19 Grad. Und die Aussichten für den Dienstag, es bleibt wechselhaft. Im Süden etwas Regen, im Norden.

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Achtung, es wird unübersichtlich. Also, was haben wir denn da? Dieter aus Köln, dann Hagen, dann Sabine Albach, Thomas aus Bochum, Susanne Just, Sabine aus Essen, Frank Schneider und Thomas und Ute aus Zweibrücken. Und ich hoffe, ich habe jetzt keinen vergessen. Hier sind die Animals und hier ist House of the Rising Sun.

Bob Seger und Oldtimer Rock'n'Roll. Erstmal was für die Autofahrer. Vorsicht auf der A24, Pritzwalk Richtung Schwerin zwischen Mainburg und Putlitz. Eine ungesicherte Unfallstelle. Bitte bilden Sie hier eine Gasse für die Rettungsfahrzeuge, was aber eigentlich immer so ist. Also man sollte ständig darauf achten, dass man eine Rettungsgasse lässt. Jetzt habe ich gerade irgendwie gesehen, da ist doch noch ein Vorschlag für, ach nein, na gut, also wenn jetzt noch Vorschläge kommen, ich versuche die noch mit einzubauen, also die Namen jedenfalls. Wenn mir das nicht immer gelingt, bitte sehen Sie es mir nach. Zum Beispiel bei diesem Titel hier waren es sehr viele. Rita aus Emstetten, Andreas Luther, Achim, Thomas aus Remscheid, Michael aus Fellbach, Britta Fuchs, Martin aus Selfkant und Friedhelm und Thorsten Oberbossel. Ja, das muss ein beliebter Titel sein, wenn es um die Frage geht, kann man darin wohnen? Ja, hier in diesem Haus, man muss da nicht wohnen, aber es ist vielleicht auch nicht verkehrt. Udo Jürgens, hier ist das ehrenwerte Haus.

0: Your Joak Harrison und die Jesse.
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0: Super pünktlich um 1.30 Uhr. Die A1 Köln Richtung Dortmund ist zwischen Westhofener Kreuz und Schwerte wegen Bauarbeiten bis zum Morgen gesperrt. Da gibt's eine Umleitung. Die A2 Magdeburg Richtung Berliner Ring ist zwischen Lostau und Burgzentrum nach einem Unfall gesperrt. Im Moment 2 Kilometer Stau. Die A14 Magdeburg Richtung Halle ist zwischen Löbejün und Halle-Trotha wegen Bergungsarbeiten gesperrt. Hier empfiehlt die Polizei, über die U24 auszuweichen. Und die A24 Berliner Ring Richtung Pritzwalk zwischen Herzsprung und dem Dreieck Wittstock-Dosse 6 Kilometer Stau wegen Bergungsarbeiten. Ansonsten gute Fahrt.
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0: Und ich greife gleich wieder rein in den schönen, gut gefüllten Lostopf heute Nacht in unserer Mitmachaktion. Vorher habe ich aber noch neue Musik. Das sind, das waren mal Straßenmusiker, um genau zu sein. Zwei Straßenmusiker aus Stuttgart. Die haben jetzt eine Band gegründet und eine Platte gemacht. Und die ist nicht schlecht. Die nennen sich Parallel. Und der Titel heißt Trash und Diamanten. Jetzt gleich nach Shocking Blue.
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Parallel und Trash und Diamanten. Die ARD-Hitnacht von SR3 Saarlandwelle und wir spielen Lieder, in denen ein Begriff vorkommt, in dem man wohnen kann. Wir haben natürlich viele Vorschläge mit Häusern zum Beispiel, haben wir auch schon ganz viel abgefeiert. Aber die Leute haben auch mal ein bisschen über den Tellerrand drüber geschaut, finde ich gut. Das hier haben wir gerade ausgelost und zwar ist das Musik, die sich Frank bestellt hat. Die Band heißt in dem Falle genauso wie der Titel. Und der Titel, der heißt Living in a Box. Hier ist der Titel für Frank.

Ja, die Hitnacht mit den Wings und mit den Silly Love Songs. Wo kann man noch wohnen? Ja, zum Beispiel in einem Leuchtturm. Okay, man muss gut sein im Treppensteigen, aber man kann. Hat sich Dieter aus Becking bestellt. Hier ist Nena. Ich geh mit dir.

Ja, die Hitnacht von SR3 Saarlandwelle. Jetzt gehen wir wieder mal zurück ins Haus. Diesen Titel hier haben sich auch zwei Leute bestellt, nämlich Felix Schick, der hat gerade aus Frankreich geschrieben, und Frank Wesseling. Für euch beide, hier sind Madness und Our House.

Jason Donovan sealed with a kiss. Danke für die vielen, vielen Vorschläge. Wir haben gerade zum Beispiel die letzten beiden, die reingekommen sind per WhatsApp gerade. Spielt doch bitte mal die Doofen. Ich baue dir ein Haus aus Schweinskopf-Sülze. Hat sich Thomas bestellt. Leider nur ein bisschen spät, Thomas. Und auch, wer hat sich das hier bestellt? Rita zum Beispiel. Das klappt leider auch nicht mehr. Sweet mit Wick Wham. Bam, ja, auch eine schöne Idee. Und dann ist zum Beispiel Annegret aus Gera und Steven aus Saarbrücken. Die sind ja auch auf einen tollen Titel gekommen. Ja, hier kann man auch wohnen. Also zwangsläufig, wenn man nicht auftauchen kann. Also bitteschön, wir gehen ins U-Boot zum Schluss der Stunde. Und mehr gleich nach den Nachrichten, da spielen wir auch um einen Musikwunsch. Hier sind die Beatles für Annegret und für Steven. 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
1: 2 Uhr, New York. UN-Generalsekretär Guterres hat vor dem geplanten Unabhängigkeitsreferendum der autonomen Kurdenregion im Nordirak gewarnt. Guterres erklärte, das in einer Woche vorgesehene Referendum lenke von der Notwendigkeit eines Sieges über die Terrororganisation IS und dem Wiederaufbau im Land ab. Er respektiere die Souveränität und die territoriale Integrität des Irak. Strittige Fragen zwischen der Zentral- und der kurdischen Regionalregierung müssten in einem Dialog erörtert werden, so der UN-Generalsekretär. Neben der Führung im Irak lehnen auch der Iran und die Türkei das Referendum ab. Sie befürchten, dass ein unabhängiges Kurdistan Separatisten in ihren Ländern Auftrieb geben könnte. Washington. US-Außenminister Tillerson hat die Bereitschaft zu einem Entgegenkommen seiner Regierung hinsichtlich des Pariser Klimaschutzabkommens angedeutet. Tillerson sagte dem Sender CBS, die Vereinigten Staaten wollten produktiv und hilfreich sein. Der Wirtschaftsberater von Präsident Trump prüfe eine Zusammenarbeit mit anderen Ländern beim Klimaschutz. Der Außenminister betonte zugleich, es handle sich weiterhin um ein schwieriges Thema. Trump hatte im Juni angekündigt, dass sein Land sich aus dem Pariser Abkommen zurückzieht. Er argumentierte, das von den fast 200 Staaten unterzeichnete Abkommen begünstige Länder wie China und Indien auf Kosten der USA. Außerdem gingen dadurch Arbeitsplätze verloren. Die Pariser Vereinbarung von 2015 hat zum Ziel, die Erderwärmung auf deutlich unter 2 Grad im Vergleich zum vorindustriellen Zeitalter zu beschränken. New York. Die USA haben im Konflikt mit Nordkorea den Ton verschärft. Die amerikanische Botschafterin bei den Vereinten Nationen, Haley, drohte der Führung in Pjöngjang im Falle eines Angriffs auf den Westen mit verheerenden Folgen. Sollten sich die USA oder ihre Verbündeten in irgendeiner Weise verteidigen müssen, werde Nordkorea zerstört, sagte Haley in einem CNN-Interview. Zugleich gab sie sich verhalten optimistisch, dass der Konflikt noch auf friedliche Weise gelöst werden könne. Die US-Botschafterin betonte, sie sehe Anzeichen dafür, dass Nordkorea auf die jüngsten UN-Sanktionen reagiere. Tripolis. Im Mittelmeer sind in der vergangenen Woche mehrere tausend Flüchtlinge aufgegriffen worden. Die libysche Küstenwache rettete nach Angaben der Marine rund 3.100 Menschen. Eine Frau sei ums Leben gekommen, sagte ein Sprecher. Die italienische Küstenwache nahm nach Berichten von Nichtregierungsorganisationen und Medien fast 2.000 Flüchtlinge auf. Die meisten wurden demnach vor Sizilien gerettet. Italiens Innenminister Minniti hatte im Juli in Libyen Gespräche über einen möglichen Pakt gegen Menschenhandel geführt. Kritiker werfen ihm vor, Absprachen mit libyschen Milizen getroffen zu haben. Der Minister bestreitet das. Libyen ist eines der Haupttransitländer für Flüchtlinge aus Afrika auf ihrem Weg nach Europa. Pointe-à-Pitre. Knapp 2 Wochen nach dem Durchzug des Wirbelsturms Irma bedroht wieder ein starker Hurrikan die Karibikinseln. Diesmal könnte vor allem das zu Frankreich gehörende Guadeloupe betroffen sein. Es müsse mit Windgeschwindigkeiten von etwa 200 Kilometern in der Stunde gerechnet werden, teilten die örtlichen Behörden mit. Für Guadeloupe und weitere Inseln wurden Hurrikan-Warnungen ausgegeben. Der Wirbelsturm Irma hatte in der Karibik und auch in Florida schwere Schäden angerichtet. Mehr als 80 Menschen kamen ums Leben. Zum Sport. In der Fußball-Bundesliga hat Dortmund die Tabellenführung übernommen. Der BVB besiegte Köln mit 5:0. Wegen einer strittigen Schiedsrichterentscheidung mit Videobeweis kündigte Köln allerdings an, gegen die Wertung des Spiels zu protestieren. Leverkusen gewann gegen Freiburg mit 4:0, Hoffenheim und Hertha BSC trennten sich 1:1. Die deutschen Tischtennisherren sind zum 7. Mal Europameister. Das Team schlug Portugal im Finale mit 3:0. Die deutschen Damen verloren dagegen ihr Endspiel gegen Rumänien mit 2:3. Slowenien ist durch den 93:85 Erfolg gegen Serbien erstmals Basketball-Europameister.
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2: Im Nordwesten und im Süden Deutschlands, da gibt's heute Nacht immer wieder mal Schauer. Sonst ist es trocken, örtlich in den Frühstunden etwas Nebel. Die tiefsten Werte zwischen 12 und 5 Grad. Am Tag im Osten und im Nordosten meist sonnig, im übrigen Land allerdings immer wieder Schauer. Und vereinzelt sind auch Gewitter unterwegs. Die höchsten Werte 14 bis 19 Grad. Und die Aussichten für den Dienstag, es bleibt wechselhaft. Im Süden etwas Regen, im Norden meist trocken. Die Werte 9 bis 19 Grad.
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2: Es ist 2:05. Die A1 Köln Richtung Dortmund ist zwischen Westhofener Kreuz und Schwerte wegen Bauarbeiten noch bis zum Morgen gesperrt. Da ist eine Umleitung eingerichtet. Die A2 Magdeburg Richtung Berliner Ring ist zwischen Lostau und Burgzentrum nach einem Unfall gesperrt. Zurzeit 2 Kilometer Stau. Die A14 Magdeburg Richtung Halle ist zwischen Löbejün und Halle-Trotha wegen Bergungsarbeiten immer noch gesperrt. Die Polizei empfiehlt, über die U24 auszuweichen. Die A24 Berliner Ring Richtung Pritzwalk zwischen Herzsprung und dem Dreieck Wittstock-Dosse 6 Kilometer Stau wegen Bergungsarbeiten. Und die A24 Pritzwalk Richtung Schwerin, die ist zwischen Mainburg und Putlitz nach einem Unfall gesperrt. Ansonsten wünschen wir allen unterwegs gute Fahrt. Kommen Sie gut durch.
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2: Und wir quizzen in dieser Stunde um einen exklusiven Musikwunsch. Und im Studio ist Dieter Exner. Hallo.
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Achtung, Autofahrer, wir haben einen Falschfahrer. Dazu muss mal kurz gepiepst werden. Achtung, Autofahrer auf der A7 Würzburg Richtung Ulm kommt Ihnen zwischen Marktbreit und Gollhofen ein Falschfahrer entgegen. Bitte fahren Sie in beiden Richtungen besonders vorsichtig. Fahren Sie rechts und überholen Sie nicht. Wir sagen, wenn es wieder geht, Falschfahrer auf der A7 Würzburg Richtung Ulm zwischen Marktbreit und Gollhofen.

So, der Falschfahrer ist weitergefahren. Achtung, auf der A7 Würzburg Richtung Ulm kommt Ihnen zwischen Kitzingen und Uffenheim-Langensteinach der Falschfahrer entgegen. Bitte fahren Sie in beiden Richtungen immer noch besonders vorsichtig. Falschfahrer auf der A7 Würzburg Richtung Ulm zwischen Kitzingen und Uffenheim-Langensteinach.

Ah ja, das tat mir jetzt so leid, dass ich den Titel zweimal unterbrechen musste, aber der Falschfahrer war halt wichtig. Die Frau hat so eine tolle Blues-Stimme und die hat vor allem auch eine ganz, ganz starke Band im Hintergrund. Das war Jule Werner, die Sängerin aus Berlin und Deine Magie. 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Also einen Titel an der Musik zu erkennen, das ist nicht ganz so schwer. Aber mal sehen, ob Sie ihn auch erkennen, wenn wir daraus einen Steckbrief machen. Also ich gebe Ihnen gleich mal ein paar Fakten. Und wenn Sie den gesuchten Hit erkennen, dann haben Sie gute Chancen, einen Musikwunsch Ihrer Wahl zu gewinnen. Und die Infos zum gesuchten Titel, die gibt's gleich. Vorher springen wir noch ins Jahr 1961 zu Neil Sedaka mit Happy Birthday Sweet 16. Und das hier, das ist der Titelsong von einem sehr erfolgreichen Album. Das Album kam 1979 raus und es hieß Breakfast in America. Wir sind Supertramp.